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1: Ich bin Marvin Standke und das wird der Tag. Die Welt schaut heute wieder auf New York. Dort tagt gerade die UN-Generalversammlung. Es geht um ein wichtiges Thema, nämlich den steigenden Meeresspiegel. Staats- und Regierungschefs beraten, wie sie Länder davor schützen können. Schon am Mittwoch ging es um den Klimaschutz. Am Freitag folgt noch ein Treffen zum Schutz vor Pandemien. Die UN-Generalversammlung ist das wichtigste Beratungs- und Diskussionsorgan der Vereinten Nationen, in dem alle 193 Mitgliedstaaten vertreten sind. In Essen läuft heute die neue Euro Defence Expo für Verteidigungstechnik. 359 Aussteller aus 28 Ländern präsentieren dort ihre Technologien und Lösungen. Gezeigt werden unter anderem Drohnen, Robotik, Fahrzeuge und KI-Systeme. Die Messe bringt Industrie, Militär, Politik und Wissenschaft zusammen. In der breiteren NATO-Rechnung veranschlagt der Bund für dieses Jahr rund 128 Milliarden Euro Verteidigungsausgaben. Und der Bundestag berät heute über eine mögliche neue Regelung zur Organspende. Dabei geht es um die sogenannte Widerspruchsregelung. Organe könnten demnach künftig entnommen werden, wenn kein Widerspruch vorliegt. Über den Gesetzentwurf beraten die Abgeordneten erstmals im Plenum. 254 Abgeordnete aus mehreren Fraktionen unterstützen den entsprechenden Entwurf. Parallel liegt ein Gesetzentwurf des Bundesrates zur Widerspruchsregelung vor. Andere Abgeordnete setzen dagegen auf Aufklärung und eine freiwillige Entscheidung. Das Schlagerradiowetter in Berlin und Brandenburg. Viele Wolken, immer wieder Regen. Die Tiefstwerte liegen bei 11 Grad. Und die Aussichten? Viele Wolken, immer wieder Regen möglich bei maximal 15 Grad.
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1: Ich bin Marvin Standke und das wird der Tag. Die Welt schaut heute wieder auf New York. Dort tagt gerade die UN-Generalversammlung. Es geht um ein wichtiges Thema, nämlich den steigenden Meeresspiegel. Staats- und Regierungschefs beraten, wie sie Länder davor schützen können. Schon am Mittwoch ging es um den Klimaschutz. Am Freitag folgt noch ein Treffen zum Schutz vor Pandemien. Die UN-Generalversammlung ist das wichtigste Beratungs- und Diskussionsorgan der Vereinten Nationen, in dem alle 193 Mitgliedstaaten vertreten sind. In Essen läuft heute die neue Euro Defense Expo für Verteidigungstechnik. 359 Aussteller aus 28 Ländern präsentieren dort ihre Technologien und Lösungen. Gezeigt werden unter anderem Drohnen, Robotik, Fahrzeuge und KI-Systeme. Die Messe bringt Industrie, Militär, Politik und Wissenschaft zusammen. In der breiteren NATO-Rechnung veranschlagt der Bund für dieses Jahr rund 128 Milliarden Euro Verteidigungsausgaben. Und der Bundestag berät heute über eine mögliche neue Regelung zur Organspende. Dabei geht es um die sogenannte Widerspruchsregelung. Organe könnten demnach künftig entnommen werden, wenn kein Widerspruch vorliegt. Über den Gesetzentwurf beraten die Abgeordneten erstmals im Plenum. 254 Abgeordnete aus mehreren Fraktionen unterstützen den entsprechenden Entwurf. Parallel liegt ein Gesetzentwurf des Bundesrates zur Widerspruchsregelung vor. Andere Abgeordnete setzen dagegen auf Aufklärung und eine freiwillige Entscheidung. Das Schlagerradiowetter in Berlin und Brandenburg. Viele Wolken, immer wieder Regen. Die Tiefstwerte liegen bei 11 Grad. Und die Aussichten? Viele Wolken, immer wieder Regen möglich bei maximal 15 Grad.
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1: Ich bin Marvin Standke und das wird der Tag. Die Welt schaut heute wieder auf New York. Dort tagt gerade die UN-Generalversammlung. Es geht um ein wichtiges Thema, nämlich den steigenden Meeresspiegel. Staats- und Regierungschefs beraten, wie sie Länder davor schützen können. Schon am Mittwoch ging es um den Klimaschutz. Am Freitag folgt noch ein Treffen zum Schutz vor Pandemien. Die UN-Generalversammlung ist das wichtigste Beratungs- und Diskussionsorgan der Vereinten Nationen, in dem alle 193 Mitgliedstaaten vertreten sind. In Essen läuft heute die neue Euro Defence Expo für Verteidigungstechnik. 359 Aussteller aus 28 Ländern präsentieren dort ihre Technologien und Lösungen. Gezeigt werden unter anderem Drohnen, Robotik, Fahrzeuge und KI-Systeme. Die Messe bringt Industrie, Militär, Politik und Wissenschaft zusammen. In der breiteren NATO-Rechnung veranschlagt der Bund für dieses Jahr rund 128 Milliarden Euro Verteidigungsausgaben. Und der Bundestag berät heute über eine mögliche neue Regelung zur Organspende. Dabei geht es um die sogenannte Widerspruchsregelung. Organe könnten demnach künftig entnommen werden, wenn kein Widerspruch vorliegt. Über den Gesetzentwurf beraten die Abgeordneten erstmals im Plenum. 254 Abgeordnete aus mehreren Fraktionen unterstützen den entsprechenden Entwurf. Parallel liegt ein Gesetzentwurf des Bundesrates zur Widerspruchsregelung vor. Andere Abgeordnete setzen dagegen auf Aufklärung und eine freiwillige Entscheidung.
2: Das Schlagerradio-Wetter in Berlin und Brandenburg. Derzeit in Berlin-Hellersdorf 12 Grad, in Luckenwalde im Fleming 11 und in Lüchen in der Uckermark 12 Grad. Aktuell bewölkt, später kommt noch ein bisschen Regen dazu mit Höchstwerten zwischen 16 und 18 Grad. Morgen ebenfalls bewölkt, aber trocken bei maximal 18 Grad.
3: Hier ist der Schlagerradio Verkehrsservice. Aktuell keine Störungen. Kommt gut an.
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3: Schönen guten Morgen. Heute ist Donnerstag, der 24. September.
2: Guten Morgen.
3: Ja, noch drei Monate bis Weihnachten. Wir sind bei dir, jetzt mit Michelle und Paris.
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0: Olli P. bei uns mit Bester Tag wird er heute Donnerstag, 24. September, hier Schlagerradio.
1: Guten Morgen.
0: Und Olli P. wieder bei guter Zeit und schlechten Zeit zu sehen. Wir freuen uns drauf.
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0: 17 Minuten nach 5 jetzt. Rein geht's in den Donnerstagmorgen. Guten Wir sind Schlagerradio. Das war gerade ein neuer Hit von Anna-Karina Wojcik. Ho, ho, ho. Ja, muss man ja mal sagen.
1: Ja.
0: Bald soweit. In 3 Monaten ist Weihnachten. Heute ist Donnerstag, der 24. September. Und ich muss zugeben, ich habe schon die ersten Süßigkeiten genascht.
1: Ich habe auch schon Lebkuchen gegessen.
0: Ja, Stollen wartet noch. Lass ich noch stehen ein paar Tage.
1: Komme ich sowieso nicht so ran.
0: Aber man muss so weihnachtlich einstimmen. Hier zum Beispiel mit der Musik.
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0: Du kennst das Lied von Feuerherz auch, ne?
1: In- und auswendig. Ja. Rückwärts, vorwärts, seitwärts, ich kenne das.
0: Last
1: also.
0: Christmas, also ich freue mich schon auf Weihnachtsmusik. Eines der schönsten Weihnachtslieder ist natürlich auch das hier. Ich merke schon, wenn Weihnachten kommt, singst du überall mit hier. Ja,
1: ja, ich war bin auch schon mehrfach auf Weihnachtsmärkten aufgetreten. Da dürfen die natürlich auch alle nicht fehlen.
0: Ja. Und jetzt gibt's wieder tausendmal zu gucken. Guckst du dir das auch, so wie die Ginner Girls?
1: Ich kann es ja nicht aussprechen, bis heute nicht. Ich sage ja immer 3 Haselnüssel für Aschenbrödel.
0: Ach so, okay.
1: Aber ja, ich gucke selbstverständlich immer 3 Haselnüssel für Aschenbrödel.
0: Und dann habe ich noch ein schönes Weihnachtslied mal hier in der Version von Tanja Lasch.
2: In der Weihnachtsbäckerei gibt es manche Leckerei.
1: Oh, darf auch nicht fehlen.
0: Ja, jetzt fängt sich der an und dann sind wir verrückt. Nein! Wenn man schon Süßigkeiten naschen kann zur Weihnachtszeit, wollen wir euch schon ein bisschen einstimmen. Aber so ein bisschen Zeit, bis wirklich die Weihnachtsmusik hier läuft. 3 Monate vor Heiligabend.

mit guter Laune in den Tag. Kurz vor 17:30, jetzt kommt Ramon Rosselli, war ja diese Woche bei uns unser Stargast. Nachhören bitte schön auf schlagerradio.de, da gibt's das ganze Interview.

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3: Ich bin Jerome Nussbaum. Die USA haben den russischen Präsidenten Putin zum nächsten G20-Gipfel eingeladen. Das Treffen ist für Dezember geplant.
4: Die USA sind dann Gastgeber für den Gipfel in Miami. Außenminister Rubio sagte nach einem Treffen mit seinem russischen Amtskollegen Lavrov am Rande der UN-Vollversammlung in New York, um Probleme zu lösen, müsse man sich mit den Menschen treffen, mit denen man nicht übereinstimme. Der ukrainische Präsident Zelensky erklärte sich zu einem Aufeinandertreffen mit Putin bereit. In seiner Rede in New York warf er Putin unterdessen vor, keinen Frieden zu wollen. Er nannte den russischen Staatschef den Patienten Null, von dem aus sich der Krieg immer weiter ausbreite. Noah Ulrich, Redaktion.
3: Ein Drohnenalarm hat am Abend den Flughafen Berlin-Brandenburg lahmgelegt. Nachdem eine Drohne gesichtet wurde, mussten mehrere Flugzeuge nach Dresden umgeleitet werden. Nach etwa einer Dreiviertelstunde gab es Entwarnung. An keinem anderen deutschen Flughafen sind im ersten Halbjahr so viele Drohnen gesichtet worden wie am BER. 28 solcher Flugobjekte hat der Tower registriert. Nach der Sichtung gestern Abend konnte keine Drohne oder Bruchteile davon im Bereich des Flughafens gefunden werden. Erneut hat es in Nordrhein-Westfalen an Hochspannungsleitungen einen Polizeieinsatz wegen eines Sprengkörpers gegeben. Eine Kugelbombe wurde am Nachmittag an einem Strommast in Grevenbruch entdeckt.
5: Der Mast befindet sich in der Nähe des stillgelegten Kohlekraftwerks Frimmersdorf. Der Werkschutz von RWE alarmierte die Einsatzkräfte. Die Kugelbombe lag demnach in einem Gebüsch. Entschärfungsexperten des Landeskriminalamtes bestätigten später, dass es sich um eine Kugelbombe der Kategorie F4 handelte. Die werden normalerweise bei Großfeuerwerken eingesetzt, von Personen mit entsprechender Fachkunde. Noch ist unklar, wer dahinter steckt. Nach anderen Vorfällen sitzt ein Tatverdächtiger bereits in Untersuchungshaft. Ulrike Klein, Redaktion.
3: Im Prozess um den Mord an Fabian aus Güstrow sind neue Details über die Angeklagte bekannt geworden. 2 Tage bevor der Junge getötet wurde, soll sie sich im Internet ein Testament gekauft haben. Das haben Auswertungen ihres Browserverlaufs ergeben. Die Staatsanwaltschaft legte die Daten gestern dem Landgericht Rostock vor. Vor ihrer Internetsuche soll es Streit zwischen der Angeklagten und Fabians Vater gegeben haben. Sie bestreitet, für den Tod des Jungen verantwortlich zu sein. Spätestens Anfang November soll das Urteil fallen. Der Berliner Senat will heute über seine Olympia-Entscheidung informieren. Gestern war bekannt geworden, dass Berlin seine Bewerbung zurückzieht. Das Konzept der Hauptstadt zusammen mit Brandenburg, Sachsen und Mecklenburg-Vorpommern war von einer Kommission des Deutschen Olympischen Sportbundes am schlechtesten bewertet worden. Die Linke als Siegerin bei der Abgeordnetenhauswahl und auch die Grünen lehnen die Pläne zudem als zu teuer ab.
6: Das Schlagerradio-Wetter in Berlin und Brandenburg. Aktuell bewölkt, später noch ein bisschen Regen bei Höchstwerten von 18 Grad.
7: Hier ist der Schlagerradio Verkehrsservice. Aktuell keine Störungen. Kommt gut an.
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0: Noch 20 Minuten, dann ist es 6. Rein geht's in diesen Donnerstagmorgen mit Helene Fischer gleich. Du fängst mich auf und lässt mich fliegen. Gut, dass du da
1: Mensch,
0: bist.
1: Mensch, wie schön. Guten Morgen.
0: Ja, Amy und Norman hier. Hallo. 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
1: Definitiv. Jetzt geht ja das große Weihnachtsshopping los.
0: Ja, da wird man schnell pleite. 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

0: 10 Minuten, dann ist es 6. Amy Norman hier, der neue Schlager Radio Morgen.
1: Bis
0: gleich aus dem Häuschen, denn es kommt Tim Peters.
1: Juhu.
0: Mit Marie Reim. Jemand träumt von dir. Und das heute, am Donnerstag, den 24. September. Reik wird sich freuen in Berlin. Der wartet immer auf die genaue Ankündigung, wann Weihnachten ist. Nur noch 3 Monate.
1: Yippie.
0: Dann ist es endlich soweit. Wir freuen uns drauf.
1: Das Wetter in Berlin und Brandenburg bewölkt mit einzelnen Schauern und Gewittern bei maximal 17 Grad.
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3: Take one, take two, was liegt heute an, Kollege Olo?
4: Guten Morgen, Captain. Und der Philipp Amthor übernimmt jetzt die CDU in Mecklenburg-Vorpommern.
3: Ach schön, das ist dort wie gemacht für ihn.
4: Der Landesverband?
3: Ja, das weiß ich nicht, aber die haben an der Ostsee so prima Kinderanimation. Achtung, Cabin Crew, Fräulein Schieber, bitte ins Cockpit.
5: Ja, Captain.
3: Alles gut bei Ihnen da hinten?
5: Ja, oh, heute bricht die neue DFB-Ära an.
3: Ära oder Arie, das ist hier die Frage, nicht?
5: Also momentan sind alle begeistert von Jürgen Klopp als neuen Bundestrainer.
3: Och, Bundes. Viele sind immer anfangs so begeistert. Bundeskanzler, Bundestrainer, Bundesmartis. Und dann schauen sie alle aus der Wäsche, weil sie doch nicht halten, was sie versprechen, nicht?
5: Ja, aber nur mit dem Unterschied, dass Klopp es jetzt immer mit allem erfolgreich war. Mit allen Vereinen.
3: Ja, wahrscheinlich, weil es da keine Elfmeterschießen gab und Kai Havertz nicht in der Nähe war.
5: Jetzt geben sie ihm doch mal eine Chance. Heute Abend geht's mal gegen Niederlande. Ich tippe auf einen Sieg in Amsterdam.
3: Ach, in Holland spielen die. Und am Ende ist der Super. Gauda.
5: Entschuldigung, kennen Sie einen Herrn Van Dalen?
3: Nein. So, Landeanflug oder Tower meldet, es gibt sogar eine Extrakamera, die 90 Minuten lang das Gesicht von Jürgen Klopp aufnimmt.
5: Ach echt?
3: Ja, da kann man die Zähne nochmal in Zeitlupe sehen.
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0: Amy Norman hier, der neue Schlager Radio Morgen. Rein geht's in diesen Donnerstagmorgen, gleich mit Kerstin Ott, der Morgen nach Marie und auch der neue Peter Maffay, Johannes Oerdingen ist am Start.
1: Pikachu war im Weltall, also zumindest Plüsch-Pikachu. Und wieso das sogar für die Astronauten sehr gut gewesen sein kann, das klären wir gleich um 6.10 Uhr.
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0: Blitzer auf dem westlichen Berliner Ring A10, Abzweig Spandau, Tempo 120. In Dagodöberitz, in der Wilmstraße und Berlin-Neukölln, Silbersteinstraße.
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3: Ich bin Jerome Nussbaum. Ein Drohnenalarm hat am Abend den Flughafen Berlin-Brandenburg lahmgelegt. Nachdem eine Drohne gesichtet wurde, mussten mehrere Flugzeuge nach Dresden umgeleitet werden. Nach etwa einer Dreiviertelstunde gab es Entwarnung. An keinem anderen deutschen Flughafen sind im ersten Halbjahr so viele Drohnen gesichtet worden wie am BER. 28 solcher Flugobjekte hat der Tower registriert. Nach der Sichtung gestern Abend konnte keine Drohne oder Bruchteile davon im Bereich des Flughafens gefunden werden. Der Berliner Senat will heute über seine Olympia-Entscheidung informieren. Gestern war bekannt geworden, dass Berlin seine Bewerbung zurückzieht. Das Konzept der Hauptstadt zusammen mit Brandenburg, Sachsen und Mecklenburg-Vorpommern war von einer Kommission des Deutschen Olympischen Sportbundes am schlechtesten bewertet worden. Die Linke als Siegerin bei der Abgeordnetenhauswahl und auch die Grünen lehnen die Pläne zudem als zu teuer ab. Erneut hat es in Nordrhein-Westfalen an Hochspannungsleitungen einen Polizeieinsatz wegen eines Sprengkörpers gegeben. Eine Kugelbombe wurde am Nachmittag an einem Strommast in Grevenbruch entdeckt.
4: Der Mast befindet sich in der Nähe des stillgelegten Kohlekraftwerks Frimmersdorf. Entschärfungsexperten des Landeskriminalamtes bestätigten später, dass es sich um eine Kugelbombe der Kategorie F4 handelte. Die werden normalerweise bei Großfeuerwerken eingesetzt, von Personen mit entsprechender Fachkunde. Noch ist unklar, wer dahinter steckt. Nach anderen Vorfällen sitzt ein Tatverdächtiger bereits in Untersuchungshaft. Ulrike Klein, Redaktion.
3: Die USA haben den russischen Präsidenten Putin zum nächsten G20-Gipfel eingeladen. Das Treffen ist für Dezember geplant.
5: Die USA sind dann Gastgeber für den Gipfel in Miami. Außenminister Rubio sagte nach einem Treffen mit seinem russischen Amtskollegen Lavrov am Rande der UN-Vollversammlung in New York, um Probleme zu lösen, müsse man sich mit den Menschen treffen, mit denen man nicht übereinstimme. Der ukrainische Präsident Zelensky erklärte sich zu einem Aufeinandertreffen mit Putin bereit. Noah Ulrich, Redaktion.
3: Bundesaußenminister Wadefuhl hat Russland bei der UN-Vollversammlung eine Eskalation gegen Europa vorgeworfen. Dabei sprach er auch den Drohnenvorfall am Leipziger Flughafen an. Laut Wadefuhl habe Russland versucht, ukrainische Flugzeuge in die Luft zu sprengen. Dies sei kein Einzelfall gewesen. Moskau weist jeden Zusammenhang mit dem Vorfall zurück.
1: Das Schlagerradio-Wetter in Berlin und Brandenburg. Derzeit in Berlin-Hellersdorf 12 Grad, in Luckenwalde im Fleming 11 und in Lüchen in der Uckermark 12 Grad. Aktuell bewölkt, später kommt noch ein bisschen Regen dazu mit Höchstwerten zwischen 16 und 18 Grad. Morgen ebenfalls bewölkt, aber trocken bei maximal 18 Grad.
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0: Charlottenburg, Bismarckstraße, Straße des 17. Juni, Höhe Ernst-Reuter-Platz Richtung Brandenburger Tor. 10 Minuten extra Zeit am Plan. Ihr wisst ja Bescheid, den 17. Juni Brandenburger Tor, Sperrung wegen des Marathons. Und in Brandenburg Stau auf der A24 zwischen Neuruppin und Neuruppin Süd. 10 Minuten. Kommt gut an.
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0: Guten Morgen, 4 Minuten nach 6.
1: Guten Morgen.
0: Amy Norman hier, der neue Schlagerradio Morgen. Und es ist jetzt der Morgen tatsächlich nach Marie.
7: Sieht

0: Roland Kaiser, absoluter Klassiker. Wohin gehst du? Wir bleiben hier bei diesem Wetter. Guten Morgen.
1: Guten Morgen.
0: Es ist 6:10 hier, Schlagerradio.
1: Es gibt definitiv jetzt außerirdisches Leben über uns. Es wurde bestätigt und es macht folgende Geräusche. Ja, wer hat's erkannt? Pikachu!
0: Ja, diese süße kleine Figur, gelb, ne?
1: Pokémon, hat sich auf den Weg begeben zur ISS, zur Internationalen Raumstation, mit Besitzer zusammen. Also es handelt sich natürlich um ein Plüschtier. Ganze 67 Tage war Pikachu da oben unterwegs und hat dabei rund 1040 Mal die Erde umrundet.
0: Über das Wichtige, es gab keine negativen Auswirkungen. Die Plüschfigur hat super überstanden. Nur die Menschen haben Muskeln verloren.
1: Richtig.
0: Aber denen geht's nicht so gut.
1: Aber da ist natürlich die Frage, wie weit geht das mit so Plüschtieren? Hast du noch ein Plüschtier aus deiner Kindheit?
0: Ich habe Plüschtier zu Hause. Aus meiner Kindheit, Herr Fuchs, Frau Elster, aber die gibt es ja neu.
1: Ja.
0: Sandmann habe ich.
1: Oh.
0: Pikachu habe ich auch, klar, weil es sehr niedlich ist. Mhm. Niedliche Dinge sammle ich. Und ich habe festgestellt, in einem Video von Madonna, die hat so eine Haustour gemacht wieder, die hat also in ihrem Badezimmer, ich möchte jetzt das kurz sehen, männliche Geschlechtsteile rumstehen und solche Dinge. Also die ist schon ein bisschen, aber im Bett bin ich. Ich fühle mich wie mein Lieblingskuscheltier. Und vielleicht kennst du es ja noch gar nicht. Es gibt's bei TikTok, läuft's rauf und runter.
1: Oh Gott, jetzt bin ich gespannt.
0: Bubu und Dudu.
1: Bitte wer?
0: Bubu und Dudu. Das ist ein kleiner brauner Bär und ein kleiner weißer Bär.
1: Und
0: die erleben dann verschiedene lustige Dinge.
1: Hab ich noch nie was von gehört.
0: Google doch mal
1: schnell. Ich google jetzt
0: Bubu und Dudu. Guck's mal nach.
1: Ich kenne nur Labubu. Und die waren mir schon gruselig. Bubu und Dudu.
0: Genau. Und dann kannst du hören.
1: Ach so.
0: Ja.
1: Ach doch, die habe ich schon mal gesehen.
0: Siehst du, das sind so kleine, süße Figuren. Die gibt es als Plüschtier. Da gibt es, ich glaube, in Japan gibt es da auch schon wieder eine neue Ausstellung. Es ist fast so wie Walt Disney und so.
1: Ah ja, ist wahrscheinlich die neue Hello Kitty.
0: Ja, ja, genau. Und das hat mich überrascht, dass sozusagen diese Figur bei Madonna im Bett sitzt.
1: Na, siehst du schön.

0: 19 Minuten nach 6 jetzt. Marianne Rosenberg zum Start in deinen Donnerstagmorgen. Hier ist Schlagerradio mit Amy und Norman. Ja. Hört man einen kleinen Ausschnitt von Bubu und Dudu.
1: Der kriegt wie die Minions.
0: Ja, ja, das sind diese Figuren, die ja wirklich sehr lustig sind. So ein kleiner weißer Panda-Bär ist das und ein kleiner Braunbär. Und gibt es als Plüschfiguren und als Ach, hast du nicht gesehen und Madonna im Bett, ja. Aber wusstest du, dass es mich selbst auch tatsächlich als Plüschfigur gibt?
1: Bitte?
0: Madeleine, eine ganz liebe Hörerin von Schlagerradio, hat mir zum Geburtstag mich als Plüschfigur geschenkt.
1: Och nein, wie niedlich.
0: Ja, das müssen wir mal posten hier bei Instagram, damit ihr wisst, wie ich als Plüschfigur aussehe. Bisschen zerknittert, das kann, also diese Falten habe ich nicht wirklich im Gesicht, aber sieht gut aus.
1: Ja, sehr schön, sehr
0: das
1: schön.
0: Das müssen wir euch zeigen.
1: Ja, unbedingt.
0: Mal. Und du hast auch eine Erfahrung mit einem Plüschtier gemacht?
1: Ja, eine ganz traurige, um ehrlich zu sein. Also ich war früher auch sehr fanat in meinem Plüschtier, in meinem Plüschhasen Happy. Und diesen habe ich überall mit hingeschleppt, natürlich auch in den Kindergarten zum Mittagsschlaf machen.
0: Ja.
1: Und dann ist das Dramatische passiert, wovor jede Mutter Angst hat. Ich habe den Hasen in der Kita vergessen. Und wann haben wir das festgestellt? Richtig, abends, als ich ins Bett gehen sollte. Zum Glück hatte meine Mama noch die Telefonnummer von meiner Kindergärtnerin an dieser Stelle. Herzliche Grüße an Tante Susi. Die kam dann nach dem Yoga, ist die extra nochmal in den Kindergarten gefahren, hat meinen Plüschhasen geholt und mir den nach Hause gebracht, damit ich in Ruhe schlafen konnte.
0: Siehste mal. Und so mal kurz zusammengefasst, wegen Pikachu im Weltall und erwachsene Leute, auch Madonna, die mit Kuscheltieren im Bett rumkuscheln. Ist das normal? Du hast nochmal eine Analyse ausgecheckt?
1: Das ist tatsächlich sogar sehr gesund. Das kann beruhigen, Stress reduzieren, beim Einschlafen helfen, auch sogar Schmerzen und Stress lindern, tatsächlich sogar auch Blutdrucksymptome lindern.
0: Siehste mal.
1: Und dabei wird natürlich Oxytocin, also das Glückshormon, ausgeschüttet. Hat also nur Vorteile, es sei denn, man hat das Ding seit Jahren nicht gewaschen, dann gibt's Pickel.
0: Ich empfehle eine Massenproduktion von meinem Kuscheltier, mich als Kuscheltier.
1: Demnächst bei schlagerradio.de.

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4: Blitzer auf der Heerstraße zweimal stadtauswärts und zwar Höhe Neuer Kindergarten, Tempo 30er Zone und dann nochmal kurz am Ortsausgang. Und auf der Bundesstraße 101 bei Tyro.
6: Der gescheiterte Drohnenanschlag am Leipziger Flughafen ist Thema bei der UN-Vollversammlung in New York gewesen. Deutschland hat dabei erneut Russland dafür verantwortlich gemacht. Was war da zu hören, Jerome, in den Schlager-Radio-Nachrichten?
7: Bundesaußenminister Wadephul äußerte sich am Rande der Vollversammlung und warf Russland eine Eskalation der Aggression gegen Europa vor. Moskaus hybride Angriffe gegen diejenigen, die die Ukraine und das Völkerrecht unterstützten, hätten eine neue Stufe erreicht. In Leipzig habe Russland nach seinen Worten versucht, ukrainische Flugzeuge in die Luft zu sprengen. Dies sei kein Einzelfall gewesen, so Wadephul. Moskau weist jeden Zusammenhang mit dem Vorfall zurück. Bei der Vollversammlung hat es ein Treffen zwischen US-Außenminister Rubio und seinem russischen Amtskollegen Lavrov gegeben. Dabei sprach Rubio eine Einladung an den russischen Präsidenten Putin zum nächsten G20-Gipfel aus. Die USA sind im Dezember Gastgeber des Treffens in Miami. Offiziell gehört Russland noch zu den G20-Staaten. Putin war seit Beginn des Ukraine-Kriegs aber nicht mehr bei den Gipfeltreffen dabei.
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7: Wegen einer Drohnensichtung am BER sind am Abend mehrere Flugzeuge nach Dresden umgeleitet worden. Nach einer Dreiviertelstunde gab es Entwarnung. Eine Drohne oder Bruchteile davon wurden nicht gefunden. Ein Polizist hat in Berlin-Köpenick einen 14-Jährigen auf einem E-Scooter mit einem Taser gestoppt. Der Jugendliche war demnach auf dem Müggelheimer Damm viel zu schnell unterwegs und wollte flüchten. Das Landeskriminalamt ermittelt jetzt gegen den Polizisten wegen gefährlicher Körperverletzung im Amt. In Brandenburg verschärft sich der Ärztemangel. Besonders niedrig ist die Versorgung in Jüterbock mit knapp 62%. Der älteste der knapp 1700 Hausärzte in Brandenburg ist 89 Jahre alt. Der Berliner Zoo trauert um Gorilla-Weibchen Mpenzi. Sie ist nach einer Zahn-OP nicht aus der Narkose aufgewacht. Das Tier wurde 41 Jahre alt.
6: Das Schlagerradio-Wetter in Berlin und Brandenburg. Aktuell bewölkt, später noch ein bisschen Regen bei Höchstwerten von 18 Grad.
4: Hier ist der Schlagerradio Verkehrsservice. Aktuell keine Störungen. Kommt gut an.
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0: Amy und Norman hier, der neue Schlagerradio Morgen, 6:39 haben wir es. Wir haben ja über Kuscheltiere gesprochen, also mehr hatte ich natürlich, als ich ein Jahr alt war. Und da gab es von Tina Charles einen internationalen Hit, I Love to Love. Und den hören wir gleich auf Deutsch, gibt es eine Neuaufnahme. Bleib unbedingt dran.
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0: Ja, kennst du das Lied, ne? Von Jürgen Dreves,
3: original.
0: Jolina Dreves, Lukas Cordalis und Achim Petri, wenn du diese Nummer von den beiden hörst, mach es ganz einfach. Schick uns eine kostenlose WhatsApp an die 08000 79 89 99, Stichwort Schlagerradio und dein Wohnort.
3: Landest du bei uns im Studio, gewinnst du direkt 50 Euro und bist damit dann offiziell beim großen Finale am 31. 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

0: Lisa Klein mit einem großen Hit. Und zwar dem von Tina Charles, I Love to Love. 1976 ein Mega-Hit. Ich finde es toll, dass es die Nummer jetzt auch auf Deutsch gibt. Mhm. Du stehst auf mit Schlagerradio Emmy hier.
1: Guten Morgen.
0: Ich bin Norman. Guten Morgen.
1: Das Wetter in Berlin und Brandenburg bewölkt mit einzelnen Schauern und Gewittern bei maximal 17 Grad.
0: Und jetzt Zeit für die ersten Hörer des Tages. Kuschelplüsch-Alarm. Also wer hat so ein Teddy zu Hause oder ein Kuscheltier? Wer hat es aus der Kindheit noch behalten? Darüber sprechen wir ja heute Morgen mit euch.
1: Da fällt mir gerade der Song ein. Kennst du noch? Kuschel, kuschel, kuschel, kuschel. Bist mein kleiner, süßer Schnuffel.
0: Ist das ein Telefonklingelton?
1: Ja.
0: Ja, ach so, ja.
1: War, glaube ich, auch auf Platz 1 der Charts oder so.
0: Ja, über die Telefonklingeltöne können wir das nächste Mal sprechen. Ja?
1: Unbedingt.
0: Da hatte ich Schnieschner Schnappi oder dieses kleine Küken.
1: Ja, das kleine Kükenpiep, das kleine Kükenpiep.
0: Ja, ja, das war auch süß.
1: Super.
0: Ja.
1: So, zurück zu den Plüschtieren. Laura hat geschrieben, Plüschtiere finde ich völlig okay, aber bei einem ersten Date das komplette Bett da voll. Ich wusste gar nicht, wo ich mich hinsetzen soll, das war too much.
0: Lisa hat geschrieben, ihr Ex hatte einen riesen Plüschbären im Bett. Da gibt es ja auch große, die so menschengroß sind, ja. Und der lag dann immer dazwischen. Gut, ich kann mir durchaus vorstellen, dass es so als Schlafkissen, wo man das Bein drüber legt oder so entspannt sein kann.
1: Ich hatte auch mal so ein Riesenvieh, aber das ging mir dann irgendwann auch auf den Keks. Das habe ich auch verbannt.
0: Ich empfehle dann, das hatte ich mir mal gekauft, ein Schwangerschaftskissen.
1: Ja, ja, gut, toll. Oh ja, klasse.
0: Kann man gut hinlegen.
1: Ja.
0: Geht auch für Männer.
1: Universell. Sven hat geschrieben, finde ich grandios, ich habe einen Plüschdöner, den habe ich mal auf einem Stadtfest gewonnen, das ist wahrscheinlich das deutscheste Kuscheltier überhaupt. Na, jetzt gibt es ja auch schon Brezeln und sowas alles, also da gibt es bestimmt noch deutschere Plüschtiere.
0: Ja, der Frank aus der Hauptstadt Berlin hat kein Kuscheltier mehr, aber wenn er wirklich Lust hat, dann geht er einfach zu einem Kumpel, der hat einen riesen Plüschdackel.
1: Oh, toll.
0: Und mit dem kann er dann auch kuscheln. Vielleicht kann man den noch hinterherziehen, so, weißt du?
1: Das wäre auch schön.

0: Amy Norman hier, der neue Schlager Radio Morgen.
1: Guten Morgen.
0: So, weiterhin jetzt aufpassen auf ein ganz besonderes Lied. Jetzt kommt's. Der Jürgen Drees-Hit wurde neu aufgenommen von seiner Tochter Jolina Drees, Lukas Godalis und Achim Petri, den Kindern der Stars. Und wenn das Lied kommt, denkt dran, ne, WhatsApp schicken, um bei der 250.000 beim Finale dabei zu sein und sofort 50 Euro zu gewinnen.
1: Und apropos wichtige Lieder, wir stimmen uns schon mal ein, denn wer auf den Kalender geguckt hat, wird erschreckend festgestellt haben. In 3 Monaten ist Weihnachten.
0: Ho, ho, ho.
1: Und um die Stimmung zu steigern, geht's bei uns jetzt gleich schon los. Und zwar um 7.10 Uhr.
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0: Auf der Landsberger Allee wird geblitzt und zwar zwischen Weißenseerweg und Oderbruchstraße, auf der Bundesstraße 2 bei Herzsprung und in Brandenburg an der Havel Gürdenallee.
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19: Ich bin Jerome Nussbaum. Ein Drohnenalarm hat am Abend den Flughafen Berlin-Brandenburg lahmgelegt. Nachdem eine Drohne gesichtet wurde, mussten mehrere Flugzeuge nach Dresden umgeleitet werden. Nach etwa einer Dreiviertelstunde gab es Entwarnung. An keinem anderen deutschen Flughafen sind im ersten Halbjahr so viele Drohnen gesichtet worden wie am BER. 28 solcher Flugobjekte hat der Tower registriert. Nach der Sichtung gestern Abend konnte keine Drohne oder Bruchteile davon im Bereich des Flughafens gefunden werden. Der Berliner Senat will heute über seine Olympia-Entscheidung informieren. Gestern war bekannt geworden, dass Berlin seine Bewerbung zurückzieht. Das Konzept der Hauptstadt zusammen mit Brandenburg, Sachsen und Mecklenburg-Vorpommern war von einer Kommission des Deutschen Olympischen Sportbundes am schlechtesten bewertet worden. Die Linke als Siegerin bei der Abgeordnetenhauswahl und auch die Grünen lehnen die Pläne zudem als zu teuer ab. Erneut hat es in Nordrhein-Westfalen an Hochspannungsleitungen einen Polizeieinsatz wegen eines Sprengkörpers gegeben. Eine Kugelbombe wurde am Nachmittag an einem Strommast in Grevenbruch entdeckt.
10: Der Mast befindet sich in der Nähe des stillgelegten Kohlekraftwerks Frimmersdorf. Entschärfungsexperten des Landeskriminalamtes bestätigten später, dass es sich um eine Kugelbombe der Kategorie F4 handelte. Die werden normalerweise bei Großfeuerwerken eingesetzt, von Personen mit entsprechender Fachkunde. Noch ist unklar, wer dahinter steckt. Nach anderen Vorfällen sitzt ein Tatverdächtiger bereits in Untersuchungshaft. Ulrike Klein, Redaktion.
19: Die USA haben den russischen Präsidenten Putin zum nächsten G20-Gipfel eingeladen. Das Treffen ist für Dezember geplant.
16: Die USA sind dann Gastgeber für den Gipfel in Miami. Außenminister Rubio sagte nach einem Treffen mit seinem russischen Amtskollegen Lavrov am Rande der UN-Vollversammlung in New York, um Probleme zu lösen, müsse man sich mit den Menschen treffen, mit denen man nicht übereinstimme. Der ukrainische Präsident Zelensky erklärte sich zu einem Aufeinandertreffen mit Putin bereit. Noah Ulrich, Redaktion.
19: Bundesaußenminister Wadefuhl hat Russland bei der UN-Vollversammlung eine Eskalation gegen Europa vorgeworfen. Dabei sprach er auch den Drohnenvorfall am Leipziger Flughafen an. Laut Wadefuhl habe Russland versucht, ukrainische Flugzeuge in die Luft zu sprengen. Dies sei kein Einzelfall gewesen. Moskau weist jeden Zusammenhang mit dem Vorfall zurück.
1: Das Schlagerradio-Wetter in Berlin und Brandenburg. Derzeit in Berlin-Neukölln 12 Grad, in Perleberg in der Prignitz auch 12 und auch in Prenzlau in der Uckermark 12 Grad. Aktuell bewölkt, später kommt noch ein bisschen Regen dazu mit Höchstwerten zwischen 16 und 18 Grad. Morgen ebenfalls bewölkt, aber trocken bei maximal 18 Grad.
0: Hier ist der Schlagerradio-Verkehrsservice. Aktuell keine Störungen, kommt gut an.
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0: Schönen guten Morgen an deinem Donnerstag. Freue mich, dass du mit uns aufstehst.
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1: Sei nun wieder zufrieden, meine Seele, denn der Herr tut dir Gutes. Psalm 116, Vers 7.

0: Immer mehr Sound aus den 80ern in den Schlagern. Das war Madeleine Rausch. Ich kleb an dir. Schönen guten Morgen.
1: Guten
0: es ist
1: Morgen.
0: 10 Minuten nach 7.
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0: Das ist der 250.000 Euro Schlager. Julina Drews, Lukas Godales und Achim Petri, also volle Hütte mit Irgendwann irgendwo. Mit dem Hits von Jürgen Drews. Und wenn du den bei uns in voller Länge hörst, schick eine WhatsApp mit Schlagerradio und deinem Wohnort an die 08079 89 99. 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So, jetzt kommt's Dicke.
1: Ach, tja. Ja.
0: Wollte euch schon mal ein bisschen drauf einstimmen.
1: Sehr gut, ja.
0: Es ist in 3 Monaten Weihnachten. Die Temperaturen fühlen sich auch ganz schön kühl an, früher am Morgen schon.
1: Also oh ich, ja. Ja, ja.
0: Und deshalb freue ich mich schon auf so schöne Weihnachtsmusik wie das hier zum Beispiel.
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1: Ich aber damals immer die Feuerherz-Version gehört, selbstverständlich.
0: Ach ja, da haben 1000 Leute gesungen, ne?
1: Ja.
0: Soll ich auch sehen? Feuerherz, Bonitas, Fantasy, Vanessa Mai, ja. Bernhard Brink hat's auch gemacht.
1: Ja.
0: Im letzten Jahr noch Semino Rossi, Nick P. Hört ja gar nicht mehr auf hier, ne? So, also letzte Weihnacht ist noch ein bisschen, also gut 3 Monate. Aber der Raik aus Berlin, der freut sich immer, wenn ich einen Countdown zähle zu Weihnachten. Also 3 Monate, jetzt schon mal schön vorbereiten.

0: 18 Minuten nach 7, Donnerstag, hier der 24. September, noch 3 Monate bis Weihnachten.
1: Und eine gute Idee zu verschenken wäre vielleicht auch Plüschtiere.
0: Ja, darüber reden wir heute. Kuscheln mit Plüschtieren, auch als Erwachsener, kann entspannen, Stress reduzieren, gut sein, haben wir heute Morgen gelernt. Mhm, und deshalb, ja immer wenn da so ein Disney-Film rauskommt, gibt es ja die dementsprechenden Kuscheltiere.
1: Ja. Wir haben eine Nachricht bekommen von Melanie. Sie hat geschrieben, mein Teddy ist mittlerweile 30 Jahre alt und sieht auch eher aus wie ein Tatort als wie ein Kuscheltier, aber er bleibt. Und da gibt es ja auch manche so, die haben so Kuscheldecken noch von früher und die sehen dann teilweise auch nur noch aus wie so ein Stück Faden so.
0: Kann man sagen. Marco hat uns geschrieben, der hat ein Plüschkrokodil, weiß nicht warum, aber es bewacht seit Jahren seine Couch. Ich denke mal, seit Jahren kommt da auch keine Frau.
1: Passend dazu, ich finde Plüschtiere auch super, aber wenn ein ausgewachsener Mann mir erzählt, sein Teddy sei sein bester Freund, brauche ich erstmal einen Moment, schreibt Katharina. Ja, klingt ein bisschen auch wie der Film Ted, oder? Da ist auch der Plüschbär der beste Freund.
0: Aber der ist ja ein ganz frecher Teddy.
1: Ja, muss man der jetzt spricht ja auch. Also wenn mein Teddy anfangen würde zu sprechen, dann gut Nacht, dann würde ich mir auch machen.
0: Uiuiui.
1: Das Wetter in Berlin und Brandenburg bewölkt mit einzelnen Schauern und Gewittern bei maximal 17 Grad.
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3: Take one, take two, was liegt heute an, Kollege Olo?
4: Guten Morgen, Captain. Und der Philipp Amthor übernimmt jetzt die CDU in Mecklenburg-Vorpommern.
3: Ach schön, das sind dort wie gemacht für ihn.
4: Der Landesverband?
3: Ja, das weiß ich nicht, aber die haben an der Ostsee so prima Kinderanimation. Achtung, Cabin Crew, Fräulein Schieber, bitte ins Cockpit.
5: Ja, Captain.
3: Alles gut bei Ihnen da hinten?
5: Ja, heute bricht die neue DFB-Ära an.
3: Ära oder Arie, das ist hier die Frage, nicht?
5: Also momentan sind alle begeistert von Jürgen Klopp als neuen Bundestrainer.
3: Och, Bundes. Viele sind immer anfangs so begeistert. Bundeskanzler, Bundestrainer, Bundesmartis. Und dann schauen sie alle aus der Wäsche, weil sie doch nicht halten, was sie versprechen, nicht?
5: Ja, aber nur mit dem Unterschied, dass Klopp es jetzt immer mit allem erfolgreich war. Mit allen Vereinen.
3: Ja, wahrscheinlich, weil es da keine Elfmeterschießen gab und Kai Havertz nicht in der Nähe war.
5: Jetzt geben sie ihm doch mal eine Chance. Heute Abend geht's mal gegen Niederlande. Ich tippe auf einen Sieg in Amsterdam.
3: Ach, in Holland spielen die. Und am Ende ist der Super. Gouda.
5: Entschuldigung, kennen Sie einen Herrn van Dalen?
6: Nein.
3: So, Landeanflug oder Tower meldet, es gibt sogar eine extra Kamera, die 90 Minuten lang das Gesicht von Jürgen Klopp aufnimmt.
5: Ach echt?
3: Ja, da kann man die Zähne nochmal in Zeitlupe sehen.
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7: Blitzer auf dem westlichen Berliner Ring A10, Abzweig Spandau, Tempo 120. In Dagodöberitz, in der Wilmstraße und Berlin-Neukölln, Silbersteinstraße.
9: Der gescheiterte Drohnenanschlag am Leipziger Flughafen ist Thema bei der UN-Vollversammlung in New York gewesen. Deutschland hat dabei erneut Russland dafür verantwortlich gemacht. Was war da zu hören, Jerome, in den Schlager-Radio-Nachrichten?
10: Bundesaußenminister Wadephul äußerte sich am Rande der Vollversammlung und warf Russland eine Eskalation der Aggression gegen Europa vor. Moskaus hybride Angriffe gegen diejenigen, die die Ukraine und das Völkerrecht unterstützten, hätten eine neue Stufe erreicht. In Leipzig habe Russland nach seinen Worten versucht, ukrainische Flugzeuge in die Luft zu sprengen. Dies sei kein Einzelfall gewesen, so Wadephul. Moskau weist jeden Zusammenhang mit dem Vorfall zurück. Bei der Vollversammlung hat es ein Treffen zwischen US-Außenminister Rubio und seinem russischen Amtskollegen Lavrov gegeben. Dabei sprach Rubio eine Einladung an den russischen Präsidenten Putin zum nächsten G20-Gipfel aus. Die USA sind im Dezember Gastgeber des Treffens in Miami. Offiziell gehört Russland noch zu den G20-Staaten. Putin war seit Beginn des Ukraine-Kriegs aber nicht mehr bei den Gipfeltreffen dabei.
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10: Nach der Abgeordnetenhauswahl hat es in Berlin erste Vorgespräche zwischen den Linken und Grünen gegeben. Danach hieß es, dass es zunächst darum gehe, wie jüdisches und queeres Leben in Berlin besser geschützt und Antisemitismus und Rassismus besser bekämpft werden sollen. In Potsdam wird wie geplant zum Oktober eine Verpackungssteuer eingeführt. In der Stadtverordnetenversammlung ist die CDU am Abend mit einem Eilantrag gescheitert, wonach die Abgabe erst später eingeführt werden soll. Ein als Drag Queen Jessica Parker bekannter Berliner ist wegen Besitzes von Kinder- und Jugendpornografie zu 10 Monaten auf Bewährung verurteilt worden. Vom Amtsgericht Tiergarten hieß es, er habe eine Industrie unterstützt, die unsägliches Leid für Kinder verursacht. Die Handballer des VfL Potsdam sind im DHB-Pokal ins Achtelfinale eingezogen. Sie konnten sich am Abend in der zweiten Runde mit 32-25 beim TuS-M Essen durchsetzen.
9: Das Schlagerradio-Wetter in Berlin und Brandenburg. Aktuell bewölkt, später noch ein bisschen Regen bei Höchstwerten von 18 Grad.
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7: Berlin-Mitte, Stau im Tunnel Tiergarten derzeit Richtung Kreuzberg, 10 Minuten mehr ab Invalidenstraße. B96 Mariendorfer Damm, stadteinwärts, Stau vor der Marienfelder Chaussee, 9 Minuten. Und dann Behinderungen derzeit auf der B1 Berlin stadteinwärts zwischen Chemnitzer Straße und Märkischer Allee, 8 Minuten. In Brandenburg A115 zwischen Babelsberg und Kreuz Zehlendorf, 10 Minuten Stau. Kommt gut an.
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0: 7.39 Uhr jetzt. Aufstehen mit uns. Hier ist Schlagerradio. Amy und Norman am Start.
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3: Guten Morgen.
0: Ja, guten hier ist Schlagerradio. Amy und Norman hier. Hallo.
3: Hallo, Albina.
0: Ja, wie ist dein Name? Andina?
3: Albina, genau.
0: Okay, deshalb hast du zwei A drin stehen. Ne? Wir wussten noch nicht, ist ja AA, was ist los? Du bist von der Weihnachtsbaumkugel abgebildet. Ist das jetzt schon aus diesem Jahr schon oder aus dem letzten?
3: Von diesem Jahr.
0: Ach, du bist schon in der Weihnachtsstimmung, ja?
3: Ja, genau.
4: Sehr gut.
0: Wo war denn das schon so festlich geschmückt?
3: Ja, ich habe noch nicht geschmückt, aber die habe ich schon Sachen, nehme ich schon raus, aus Keller.
0: So früh jetzt schon, ja? Das heißt also, du hast schon Dominosteine und Stollen auch schon gegessen, ja?
3: Nein. Aber Blätter, krokant habe ich schon gekauft.
4: Sehr gut. Ja, sehr gut, sehr lecker.
0: Das ist auch wirklich, da isst man eins und die Packung ist leer.
4: Ja, weggeatmet.
0: Ne? Genau. Ja Mensch, nochmal herzlichen Glückwunsch an der Stelle, denn du hast dich ja gemeldet mit einer WhatsApp, weil du gerade dieses wunderschöne neue Lied von Jolina Treves, Achim Petri
4: und Lukas Cordalis.
0: Ja, vom Papa Jürgen Treves gehört hast, ne, ist richtig.
3: Ja, danke.
0: Deshalb 50 Euro für dich.
4: Jawohl.
0: Herzlichen Glückwunsch.
3: Dankeschön, freue ich mich sehr.
4: Und damit ist ja noch nicht vorbei, du bist jetzt auch qualifiziert für das 250.000 Euro Finale am 31. Oktober im Park Inn am Alex in Berlin.
0: Was würdest du mit der Viertelmillion denn da machen, wenn du das Glück hast und mit den drei Chancen einen fünfstelligen Code einzugeben, plötzlich die Tür aufgeht und die Viertelmillion gewinnst?
3: Ich habe noch nicht so überlegt, aber ich glaube, finanziere auf Wohnung.
0: Okay.
4: Sehr gut.
0: Ja, ist praktisch. Aber wenn du so ein Weihnachtsfan bist, natürlich vielleicht auch mal in den Nordpol.
4: Ja, den Weihnachtsmann besuchen.
0: Das wäre doch schön.
3: Ja, auch.
0: Das wäre super.
3: Vielleicht.
0: Da freue ich mich dann auf schöne Fotos. Wir sehen uns am 31. Oktober im Park Inn. Und wer auch dabei sein möchte, eine Viertelmillion abstauben möchte bei Schlagerradio, in einer halben Stunde stellen wir den nächsten 250.000 Euro Schlager vor, auf den du dann achten musst.

0: Der neue Mega-Hit von Helene Fischer an meiner Seite. Ich bekomme immer noch nicht genug von dieser Nummer. Bei dir auch, oder? Hast du schon durchgehört?
1: Nee, ich finde das noch gut. Ich wipp auch jedes Mal mit, wenn sie kommt. Bin ich ehrlich.
0: So, jetzt haben wir es. 7.47 Uhr. Was ist los in der Welt der Reichen und Schön? Hier sind deine Promi-News.
1: Gestern Abend war wieder Zeit für The Masked Singer und auch dieses Mal sind 4 Masken gegeneinander angetreten. 2 sind direkt rausgeflogen. Weitergekommen sind Mr. Mike und der Erdbär. Fand ich total niedlich. Mhm. Und unter anderem rausgeflogen ist Perla. Perla hat vorher gesungen I Have Nothing von Whitney Houston. Und als Perla demaskiert wurde, stellte sich raus, es handelt sich um Prince Damien von DSDS. Und noch spannender war ja eigentlich die Maske Hippo Jones. Und da gab es schon so leichte Problematiken, denn das war ein englischer Song und man hat rausgehört, das ist jetzt nicht ganz so die Muttersprache von diesen Menschen. Ja, denn da war es tatsächlich Stefan Ross. Der hat ja jetzt genug Zeit gehabt.
0: Ja, wobei die aktuelle Ausgabe sehr kritisiert wird von den Fans, weil ja alles ein bisschen anders ist.
1: Ja.
0: Kommt nicht so gut an. Mal sehen, wie die Quoten sind. Okay. Elias Mbarik hat sich getrennt von seiner Frau Jessica Risso. Das hat der Anwalt jetzt bekannt gegeben. Gibt schon seit Längen, ich denke mal ein halbes Jahr oder so. Ne? Das ist im Moment so in, dass die Promis sich schon von einem halben Jahr getrennt haben. Mbarik ist bekannt aus Fuck You Goethe. Ja.
1: Katja Burkhardt, die Moderatorin, wollte eigentlich auf große Comedy-Tour gehen, schon letztes Jahr mit dem Titel 60 ist das neue 60. Da hat sie die Tour schon verschoben und dann auch umbenannt in die No More Bullshit-Tour. Die sollte nächstes Jahr stattfinden. Und jetzt hat sie aber irgendwie doch kein gutes Gefühl mehr gehabt und hat das Ganze abgesagt. Es sollte eigentlich ums Älterwerden und Wechseljahre und so gehen. Ja, und jetzt müssen bereits gekaufte Tickets zurückgegeben werden. Da gibt's das Geld wieder. Katja Burkhardt fühlt sich nicht danach.
0: Okay, mehr Promi-News auf schlagerradio.de für dich.

0: Eamon Norman hier, der neue Schlagerradio Morgen.
1: Guten Morgen.
0: Wir haben einen neuen Hit am Start gleich für 250.000 Euro für dich. Und welcher das ist, erfährst du um 8.10 Uhr. Außerdem Andrea Berg und Julia Lindholm.
1: Und ich muss mal bei Ernährungsmedizinerin Daniela Kielkowski nachfragen, warum ich denn nach dem Mittagessen immer so müde bin. Die Antwort kriegen wir gleich um 8.20 Uhr.
0: Mach dir Schlaftabletten rein.
1: Ach so, na dann.
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1: Blitzer auf der Heerstraße, zweimal stadtauswärts und zwar Höhe Neuer Kindergarten, Tempo 30er Zone und dann nochmal kurz am Ortsausgang. Und auf der Bundesstraße 101 bei Tyro.
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2: Ich bin Jerome Nussbaum. Mit München und auch der Region Köln-Rhein-Ruhr bleiben nur noch zwei Bewerber im Rennen um eine deutsche Olympiabewerbung übrig. Berlin will sich heute offiziell zurückziehen.
3: Das Konzept der Hauptstadt zusammen mit Brandenburg, Sachsen und Mecklenburg-Vorpommern war von einer Kommission des Deutschen Olympischen Sportbundes am schlechtesten bewertet worden. Gestern hat der regierende Bürgermeister Wegner mit dem Olympiabeauftragten und seiner Innensenatorin Spranger darüber beraten. Heute wollen sie ihre Entscheidung zur Bewerbung bekannt geben, nur zwei Tage vor der Abstimmung in Baden-Baden. Die linke Spitzenkandidatin Ehralp als Wahlsiegerin bei der Abgeordnetenhauswahl lehnt Olympia in Berlin ab, weil sie die Pläne für zu teuer hält. Ulrike Klein, Redaktion.
2: In Potsdam wird wie geplant zum Oktober eine Verpackungssteuer eingeführt. In der Stadtverordnetenversammlung ist die CDU am Abend mit einem Eilantrag gescheitert, wonach die Abgabe erst später eingeführt werden soll. Damit müssen alle, die in Potsdam Essen oder Getränke zum Mitnehmen kaufen, ab Mitte nächster Woche für Einwegverpackungen 50 Cent plus Mehrwertsteuer extra zahlen. Bäckereien, Imbisse und andere Betriebe hatten zuletzt noch um mehr Zeit gebeten, ihre Systeme umzustellen. Der chinesische Präsident Xi ist zu einem dreitägigen Staatsbesuch bei US-Präsident Trump eingetroffen. Dabei konnte eine weitere Einigung im Zollstreit beider Länder verkündet werden. Die USA und China verlängern laut Finanzminister Bessent ihre Zollvereinbarung um 2 Monate. Eigentlich wäre sie im November ausgelaufen. Beide Seiten hatten sich darauf verständigt, die zuvor verhängten Zusatzzölle auf Waren des jeweils anderen Landes zu senken. Bei der geplanten Rentenreform könnte es doch noch Änderungen geben. Union und SPD suchen nach Bildinformationen nach einem Kompromiss zur abschlagsfreien Rente mit 63. Eigentlich sollte sie abgeschafft werden. Dagegen gab es aber Proteste aus der SPD und auch von CDU-geführten Bundesländern in Ostdeutschland. Die deutsche Fußballnationalmannschaft bestreitet heute Abend ihr erstes Länderspiel unter dem neuen Bundestrainer Jürgen Klopp. In der Nations League kommt es dabei gleich zum Klassiker Deutschland gegen die Niederlande. Anpfiff ist um 20.45 Uhr.
4: Das Schlagerradio-Wetter in Berlin und Brandenburg. Derzeit in Berlin-Neukölln 12 Grad, in Perleberg in der Prignitz auch 12 und auch in Prenzlau in der Uckermark 12 Grad. Aktuell bewölkt, später kommt noch ein bisschen Regen dazu mit Höchstwerten zwischen 16 und 18 Grad. Morgen ebenfalls bewölkt, aber trocken bei maximal 18 Grad.
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1: Berlin 100 Richtung Norden zwischen Pritzedamm und Schöneberg, 15 Minuten Zeitverlust. B1 stadteinwärts Alt-Mahlsdorf zwischen Hultschiner Damm und Märkischer Allee, 10 Minuten Stau. B96 Tiergartentunnel Richtung Süden, 10 Minuten Stop and Go ab Invalidenstraße. Und in Brandenburg Stau auf der A24 zwischen Pritzwalk und Mainburg, 18 Minuten. Und 15 Minuten haben wir auf der Avus Rhein nach Berlin zwischen Babelsberg und Kreuz-Zehlendorf. Kommt gut an.
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1: Jetzt haben wir es 4 Minuten nach 8. Wir starten in deinen Donnerstagmorgen. In 3 Monaten ist Weihnachten.
6: Oh, ho, ho, ho. Guten Morgen.
1: Schönen guten Morgen. Toll, dass du da bist.
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0: 10 Minuten nach 8, Donnerstag, hier ist Schlagerradio.
1: Guten Morgen.
0: Gleich bei uns Andrea Berg mit ihrem neuen Hit. Gewinn eine Viertelmillion.
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1: Na, da waren wir heute aber früh dran und haben schon wieder einen neuen Menschen, der sich qualifiziert hat für das 250.000 Euro Finale. Also brauchen
0: großartig.
1: Wir einen neuen Song und diesmal relativ kurz und knackig. Michelle, 30.000 Grad.

0: hörst du Michelle mit 30.000 Grad in voller Länge. Schicke eine WhatsApp mit Schlagerradio und deinen Wohnort an die 08000 79 89 99.
1: Landest du bei uns im Studio, gewinnst du direkt 50 € und bist beim großen Finale am 31.10. dabei. Dort hast du dann 3 Chancen, dir einen 5-stelligen Code auszudenken, diesen in den Tresor einzugeben. Und ist dein Code richtig und die Tür geht auf, gewinnst du eine Viertelmillion.
0: Also ab jetzt Michelle, 30.000 Grad.

0: 17 Minuten nach 8 an einem Donnerstagmorgen, hier ist Schlagerradio. Freue mich, dass ihr mit uns aufsteht. Skandal im Sperrbezirk, eine Skandalnummer, wollen wir trotzdem spielen. Haben wir so ein bisschen Feeling, ne? Von dem Oktoberfest hier bei uns. Aber erstmal unsere Ernährungsmedizinerin Daniela Kekowski. Schönen guten Morgen.
1: Guten Morgen.
2: Guten Morgen. Ich versuche mir jetzt anzugewöhnen, Mittag zu essen, wenn ich nach Hause komme.
0: Ja, nicht schlecht, ne?
2: Das einzige Problem, was das mit sich führt, ist, dadurch, dass ich das noch nicht so lange mache, merke ich mittlerweile, ich werde tierisch müde danach.
0: Ja, wir stehen auch recht früh auf, das muss man ja auch sagen. Wir sind Ausnahmefälle.
2: Eigentlich möchte ich ja auch gar keinen Mittagsschlaf machen, sondern dann abends eher früher ins Bett gehen und dann durchschlafen. Aber wieso ist das so? Wieso werde ich müde nach dem Mittagessen?
1: Das kommt darauf an, wie oft du gut zu Mittag isst und natürlich auch, was du zu Mittag isst. Viele meiner Patienten, die sehr unregelmäßig Mittag essen und auch sehr unregelmäßig Frühstück essen, berichten viel häufiger darüber, dass sie nach dem Essen so einen Tief bekommen und sich danach einfach sehr, sehr müde fühlen. Das hat oftmals auch damit was zu tun, dass der Körper gar nicht gewohnt ist, regelmäßig gute Mahlzeiten zu bekommen und dann natürlich auch versucht zu speichern, Nahrung zu speichern. Was auch ein Fall sein kann, dass man eine Insulinresistenz hat und der Körper deswegen schlechter auf opulente Nahrungen reagiert. Was ich bei meinen Patienten immer wieder beobachten kann, ist, je regelmäßiger sie essen, je besser sie die Hauptmahlzeiten auf morgens und mittags verteilen, desto mehr profitieren sie eigentlich von einem Energiehoch. Das heißt, ich empfehle, regelmäßig Mittag zu essen, gute Kohlenhydrate wie Kartoffeln, Reis und Pasta dabei zu haben, plus Ballaststoffe, damit der Blutzuckerspiegel sozusagen nicht sofort in die Himmelshöhen steigt. Regelmäßiges Essen wirkt auf jeden Fall extrem positiv gegen das sogenannte Mittagstief.
0: Dankeschön, Daniela, mit Ihren Tipps immer hier bei Schlagerradio, wann immer du willst, zum Nachhören und Lesen auf schlagerradio.de.

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5: 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Heute ist Donnerstag, es ist 8.30 Uhr.
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5: Auf der Landsberger Allee wird geblitzt, und zwar zwischen Weißenseer Weg und Oderbruchstraße, auf der Bundesstraße 2 bei Herzsprung und in Brandenburg an der Havel Gürdenallee.
7: Nur noch zwei Regionen sind im Rennen um eine deutsche Olympiabewerbung dabei. Berlin will seine Bewerbung heute offiziell zurückziehen. Wie kommt es jetzt dazu, Jerome, in den Schlagerradio-Nachrichten?
8: Das Konzept der Hauptstadt zusammen mit Brandenburg, Sachsen und Mecklenburg-Vorpommern war von einer Kommission des Deutschen Olympischen Sportbundes am schlechtesten bewertet worden, mit großem Abstand zu München und der Region Köln-Rhein-Ruhr. Jetzt zieht der Berliner Senat offenbar die Reißleine. Der regierende Bürgermeister Wegner hat sich gestern mit dem Olympiabeauftragten und seiner Innensenatorin Spranger beraten. Heute soll die Entscheidung bekannt gegeben werden. Die linke Spitzenkandidatin Ehralp als Wahlsiegerin bei der Abgeordnetenhauswahl lehnt eine Olympiabewerbung ab, ebenso die Grünen. Sie halten die Pläne für zu teuer für die Stadt. Noch in die USA. Der chinesische Präsident Xi ist zu einem dreitägigen Staatsbesuch bei US-Präsident Trump eingetroffen. Dabei konnte eine weitere Einigung im Zollstreit beider Länder verkündet werden. Die USA und China verlängern ihre Zollvereinbarung um 2 Monate. Im November wäre sie eigentlich ausgelaufen. Beide Seiten hatten sich verständigt, die Zölle auf Waren des jeweils anderen Landes zu senken.
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8: Wegen einer Drohnensichtung am BER sind am Abend mehrere Flugzeuge nach Dresden umgeleitet worden. Nach einer Dreiviertelstunde gab es Entwarnung. Eine Drohne oder Bruchteile davon wurden nicht gefunden. Ein Polizist hat in Berlin-Köpenick einen 14-Jährigen auf einem E-Scooter mit einem Taser gestoppt. Der Jugendliche war demnach auf dem Müggelheimer Damm viel zu schnell unterwegs und wollte flüchten. Das Landeskriminalamt ermittelt jetzt gegen den Polizisten wegen gefährlicher Körperverletzung im Amt. In Brandenburg verschärft sich der Ärztemangel. Besonders niedrig ist die Versorgung in Jüterbock mit knapp 62%. Der älteste der knapp 1700 Hausärzte in Brandenburg ist 89 Jahre alt. Der Berliner Zoo trauert um Gorilla-Weibchen Mpenzi. Sie ist nach einer Zahn-OP nicht aus der Narkose aufgewacht. Das Tier wurde 41 Jahre alt.
7: Das Schlagerradio-Wetter in Berlin und Brandenburg. Aktuell bewölkt, später noch ein bisschen Regen bei Höchstwerten von 18 Grad.
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5: Berlin 100 Richtung Norden zwischen Pritzedamm und Schöneberg, 15 Minuten Zeitverlust. B1 stadteinwärts Alt-Mahlsdorf zwischen Hulschiner Damm und Märkischer Allee, 10 Minuten Stau. B96 Tiergartentunnel Richtung Süden, 10 Minuten Stop and Go ab Invalidenstraße. Und in Brandenburg Stau auf der A24 zwischen Pritzwalk und Mainburg, 18 Minuten. Und 15 Minuten haben wir auf der Avus Rhein nach Berlin zwischen Babelsberg und Kreuz-Zehlendorf. Kommt gut an.
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1: Amy Norman hier, der neue Schlagerradio Morgen mit den Prinzen. 8 Uhr und 39 jetzt.
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1: Das ist der 250.000 Euro Schlager. Deine Chance auf die Viertelmillion. Achte also auf Michelle, 30.000 Grad. Dann sind 250.000 Euro für dich drin und deine Chance sofort Cash zu gewinnen. 50 Euro. Jederzeit kann das Lied kommen.

0: 8.46 Uhr. Rein geht's in einen Donnerstagmorgen. Gleich bei uns Marianne Rosenberg.
1: Das Wetter in Berlin und Brandenburg bewölkt mit einzelnen Schauern und Gewittern bei maximal 17 Grad.
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1: Und bei uns zu Gast ist der Andi. Schönen guten Morgen.
0: Guten Morgen.
3: Guten Morgen. Oh, ich freue mich heute. Heute kommt was ganz Besonderes, denn Richter Norman ist mal wieder da.
0: Das muss ich aber, ich habe mir das besorgt. Jetzt ist es endlich aus China eingetroffen.
1: Offiziell.
0: Hört ihr das?
3: Ja, das Spätzchen
1: ist da.
0: Das ist jetzt mein Richterhammer. Ja, sogar mit richtig schön Holz.
1: Das ganze Studio vibriert, wenn er da drauf klopft.
0: Das ist schön. So, ich spreche heute recht.
1: Also wer noch keine Kopfschmerzen hat, jetzt herzlich willkommen.
0: Ich weiß nicht, hat man das gut gehört?
3: Ja. Gut.
1: Auf jeden Fall sehr gut. Aua, okay.
3: Also nach draußen hört sich so an, als ob du gerade so bei Emmy auf dem Kopf klopfst. Aber ist egal.
1: So fühlt sich bei mir am Kopf auch anders, sag ich dir.
0: Nee, das ist hohl.
1: Herzlichen Dank. Wer so weitermacht, dann gehe ich gleich. Ihr könnt da gucken, wie er klarkommt. So.
3: Bitte. So, Emmy, du bist heute mal die Anwältin und hast auch gleich den ersten Satz. Ja, du darfst jetzt gleich sagen, Herr Schmidt wird vorgeworfen, einen mit Schnaps beladenen Lastzug gestohlen zu haben.
1: Oh.
0: Mhm. Okay.
3: Dann kommt Norman, der Richter. Was haben Sie denn mit der riesigen Menge Schnaps angestellt?
0: Mhm.
3: Dann sage ich was, dann kommst du nochmal, Norman. Und was haben Sie mit dem Geld gemacht?
0: Okay.
1: Na gut.
0: Ja? Bitte Ruhe im Gerichtssaal. Richter Norman spricht recht. Anwältin Emmy, Sie haben das Wort.
1: Vielen Dank. Herr Schmidt wird vorgeworfen, einen mit Schnaps beladenen Lastzug gestohlen zu haben.
0: Als Richter hämmere ich hier häufiger rum, denn ich habe einen neuen Hammer. Aber die Frage ist natürlich, was haben Sie mit dieser Riesenmenge Schnaps gemacht, Angeklagter Andi Schmidt?
3: Das hört sich eher an, dass Sie einen Hammer haben. Ich habe es verkauft, ja.
0: Aha, Moment. Verkauft? Was haben Sie mit dem Geld gemacht?
3: Ich hab's versoffen.

0: Amy Norman hier, der neue Schlagerradio-Morgen. Bitte Michelle 30.000 Grad im Ohr behalten. Ja, das ist der 250.000-Euro-Schlager. Außerdem haben wir neue Musik von Matze Reim gleich nach 9.
1: Und apropos Matze Reim, der hat ja eins der bekanntesten englischen Weihnachtslieder auf Deutsch schon gemacht. Mhm. Da hören wir gleich auch nochmal rein und noch in ganz andere Weihnachtssongs, um schon mal so richtig in Stimmung zu kommen, denn in 3 Monaten ist es schon soweit. 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
0: Blitzer auf dem westlichen Berliner Ring A10, Abzweig Spandau, Tempo 120. In Dagodöberitz, in der Wilmstraße und Berlin-Neukölln, Silbersteinstraße.
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17: Ich bin Jerome Nussbaum. Mit München und auch der Region Köln-Rhein-Ruhr bleiben nur noch 2 Bewerber im Rennen um eine deutsche Olympiabewerbung übrig. Berlin will sich heute offiziell zurückziehen.
18: Das Konzept der Hauptstadt zusammen mit Brandenburg, Sachsen und Mecklenburg-Vorpommern war von einer Kommission des Deutschen Olympischen Sportbundes am schlechtesten bewertet worden. Gestern hat der regierende Bürgermeister Wegner mit dem Olympiabeauftragten und seiner Innensenatorin Spranger darüber beraten. Heute wollen sie ihre Entscheidung zur Bewerbung bekannt geben, nur 2 Tage vor der Abstimmung in Baden-Baden. Die linke Spitzenkandidatin Ehralp als Wahlsiegerin bei der Abgeordnetenhauswahl lehnt Olympia in Berlin ab, weil sie die Pläne für zu teuer hält. Ulrike Klein, Redaktion.
17: In Potsdam wird wie geplant zum Oktober eine Verpackungssteuer eingeführt. In der Stadtverordnetenversammlung ist die CDU am Abend mit einem Eilantrag gescheitert, wonach die Abgabe erst später eingeführt werden soll. Damit müssen alle, die in Potsdam Essen oder Getränke zum Mitnehmen kaufen, ab Mitte nächster Woche für Einwegverpackungen 50 Cent plus Mehrwertsteuer extra zahlen. Bäckereien, Imbisse und andere Betriebe hatten zuletzt noch um mehr Zeit gebeten, ihre Systeme umzustellen. Der chinesische Präsident Xi ist zu einem dreitägigen Staatsbesuch bei US-Präsident Trump eingetroffen. Dabei konnte eine weitere Einigung im Zollstreit beider Länder verkündet werden. Die USA und China verlängern laut Finanzminister Bessent ihre Zollvereinbarung um 2 Monate. Eigentlich wäre sie im November ausgelaufen. Beide Seiten hatten sich darauf verständigt, die zuvor verhängten Zusatzzölle auf Waren des jeweils anderen Landes zu senken. Bei der geplanten Rentenreform könnte es doch noch Änderungen geben. Union und SPD suchen nach Bildinformationen nach einem Kompromiss zur abschlagsfreien Rente mit 63. Eigentlich sollte sie abgeschafft werden. Dagegen gab es aber Proteste aus der SPD und auch von CDU-geführten Bundesländern in Ostdeutschland. Die deutsche Fußballnationalmannschaft bestreitet heute Abend ihr erstes Länderspiel unter dem neuen Bundestrainer Jürgen Klopp. In der Nations League kommt es dabei gleich zum Klassiker Deutschland gegen die Niederlande. Anpfiff ist um 20.45 Uhr.
1: Das Schlagerradio-Wetter in Berlin und Brandenburg. Derzeit in Berlin-Reinickendorf 12 Grad, in Seele-Ulm-Oderbruch auch 12 und in Treuenbrietzen und Hohenfleming ebenfalls 12 Grad. Aktuell bewölkt, später kommt noch ein bisschen Regen dazu mit Höchstwerten zwischen 16 und 18 Grad. Morgen ebenfalls bewölkt, aber trocken bei maximal 18 Grad.
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0: Auf den 100 Richtung Norden 25 Minuten Stau. B96 rein nach Berlin, der Lichtenrader Damm klemmt auch bei 12 Minuten. Und ein 100 zwischen Detmolder Straße und Innsbrucker Platz Richtung Süden 11 Minuten mehr Zeit einplanen. In Brandenburg Stau auf der AWUS 115 ab Potsdam-Babelsberg bis Hüttenweg 45 Minuten Stau. Und A11 zwischen Schulzendorfer Straße und Hennigsdorf 7 Minuten. Kommt gut an.
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0: Es ist 9:04. Guten Morgen. Emmy und Norman hier, der neue Schlagerradio Morgen, jetzt mit Ross Anthony und Giovanni Zarella.

0: ein tolles Zitat für die Arbeitsstelle, ne? Du hast mir gerade noch gefehlt. Purple Schulz. Guten Morgen.
1: Guten Morgen.
0: Amy Norman hier, der neue Schlagerradio morgen 10 nach 9.
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0: Sicher dir deine Chance auf eine Viertelmillion. Achte weiter auf Michelle. 30.000 Grad heißt der Hit. Ja. Wenn du den in voller Länge bei uns hörst, eine WhatsApp mit Schlagerradio und Wohnort an die 08079 89 99 schicken, landest du hier bei uns im Studio, sofort 50 Euro und beim 250.000 Euro Finale dann dabei sein. Ho, ho, ho! Das muss man ja mal sagen.
1: Ja.
0: Bald soweit. In 3 Monaten ist Weihnachten. Heute ist Donnerstag, der 24. September. Und ich muss zugeben, ich habe schon die ersten Süßigkeiten genascht.
1: Ich habe auch schon Lebkuchen gegessen.
0: Ja, Stollen wartet noch. Dann lasse ich noch stehen ein paar Tage.
1: Da komme ich sowieso nicht so ran.
0: Aber man muss
1: Stollen.
0: So weihnachtlich einstimmen. Hier zum Beispiel mit der Musik.
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0: Du kennst das Lied von vorher, Herz auch, ne?
1: In- und auswendig.
0: Ja.
1: Rückwärts, vorwärts, seitwärts, ich kenn das.
0: Last
1: also.
0: Christmas, also ich freue mich schon auf Weihnachtsmusik. Eines der schönsten Weihnachtslieder ist natürlich auch das hier.
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0: Ich merke schon, wenn Weihnachten kommt, singst du überall mit hier. Ja,
1: ich bin auch schon mehrfach auf Weihnachtsmärkten aufgetreten. Da dürfen die natürlich auch alle nicht fehlen.
0: Ja.
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0: Und es gibt wieder tausendmal zu gucken. Guckst du dir das auch, so wie die Gilmore Girls?
1: Ich kann es ja nicht aussprechen, bis heute nicht. Ich sag ja immer 3 Haselnüssel für Aschenbrödel.
0: Ach so, okay.
1: Aber ja, ich gucke selbstverständlich immer 3 Haselnüssel für Aschenbrödel.
0: Gut. Und dann habe ich noch ein schönes Weihnachtslied mal hier in der Version von Tanja Lasch.
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1: Oh, darf auch nicht fehlen.
0: Ja, jetzt fängt sich der an und dann sind wir verrückt. Nein! Wenn man schon Süßigkeiten naschen kann zur Weihnachtszeit, wollen wir euch schon ein bisschen einstimmen. Aber so ein bisschen Zeit, dass ja. Wirklich die Weihnachtsmusik hier läuft. 3 Monate vor Heiligabend.

0: Sonne und du, Udo Jürgens, 20 Minuten nach 9, Aufstehen mit Schlagerradio.
1: Es gibt definitiv jetzt außerirdisches Leben über uns. Es wurde bestätigt und es macht folgende Geräusche. Ja, wer hat's erkannt? Pikachu!
0: Ja, diese süße kleine Figur, gelb, ne?
1: Pokémon, ein Pokémon, hat sich auf den Weg begeben zur ISS, zur Internationalen Raumstation, mit Besitzer zusammen. Also es handelt sich natürlich um ein Plüschtier. Ganze 67 Tage war Pikachu da oben unterwegs und hat dabei rund 1040 Mal die Erde umrundet.
0: Über das Wichtige, es gab keine negativen Auswirkungen. Die Plüschfigur hat super überstanden. Nur die Menschen haben Muskeln verloren.
1: Richtig. Aber denen geht's nicht so gut. Aber da ist natürlich die Frage, wie weit geht das mit so Plüschtieren? Hast du noch ein Plüschtier aus deiner Kindheit?
0: Ich habe Plüschtier zu Hause. Aus meiner Kindheit, Herr Fuchs, Frau Elster, aber die gibt es ja neu. Ja. Sandmann habe ich. Oh. Pikachu habe ich auch, klar, weil es ja niedlich ist. Niedliche Dinge sammle ich. Und ich habe festgestellt, in einem Video von Madonna, die hat so eine Haustour gemacht wieder, die hat also in ihrem Badezimmer, ich möchte jetzt das kurz sehen, männliche Geschlechtsteile rumstehen und solche Dinge. Also die ist schon ein bisschen, aber im Bett bin ich. Ich fühle mich wie mein Lieblingskuscheltier. Und vielleicht kennst du es ja noch gar nicht. Es gibt's bei TikTok, läuft's rauf und runter.
1: Oh Gott, jetzt bin ich gespannt.
0: Bubu und Dudu.
1: Bitte wer?
0: Bubu und Dudu. Das ist ein kleiner brauner Bär und ein kleiner weißer Bär. Bubu und die erleben dann verschiedene lustige Dinge.
1: Hab ich noch nie was von gehört.
0: Google doch mal schnell.
1: Ich google jetzt
0: Bubu und Dudu. Guck mal nach.
1: Ich kenne nur Labubu. Und die waren mir schon gruselig. Bubu und Dudu.
0: Genau. Und dann kannst du hören.
1: Ach so.
0: Ja.
1: Ach doch, die habe ich schon mal gesehen.
0: Siehst du, das sind so kleine, süße Figuren. Die gibt es als Plüschtier. Da gibt es, ich glaube, in Japan gibt es auch schon wieder eine neue Ausstellung. Das ist fast so wie Walt Disney und so.
1: Ah ja, ist wahrscheinlich die neue Hello Kitty.
0: Ja, ja, genau. Und das hat mich überrascht, dass sozusagen diese Figur bei Madonna im Bett sitzt.
1: Na, siehst du, schön. So weit bist du gekommen, sitzt bei Madonna im Bett. Ist doch klasse.

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2: Auf der Landsberger Allee wird geblitzt, und zwar zwischen Weißenseer Weg und Oderbruchstraße, auf der Bundesstraße 2 bei Herzsprung und in Brandenburg an der Havel Gürdenallee.
4: Nur noch zwei Regionen sind im Rennen um eine deutsche Olympiabewerbung dabei. Berlin will seine Bewerbung heute offiziell zurückziehen. Wie kommt es jetzt dazu, Jerome, in den Schlagerradio-Nachrichten?
5: Das Konzept der Hauptstadt zusammen mit Brandenburg, Sachsen und Mecklenburg-Vorpommern war von einer Kommission des Deutschen Olympischen Sportbundes am schlechtesten bewertet worden, mit großem Abstand zu München und der Region Köln-Rhein-Ruhr. Jetzt zieht der Berliner Senat offenbar die Reißleine. Der regierende Bürgermeister Wegner hat sich gestern mit dem Olympiabeauftragten und seiner Innensenatorin Spranger beraten. Heute soll die Entscheidung bekannt gegeben werden. Die linke Spitzenkandidatin Ehralp als Wahlsiegerin bei der Abgeordnetenhauswahl lehnt eine Olympiabewerbung ab, ebenso die Grünen. Sie halten die Pläne für zu teuer für die Stadt. Noch in die USA. Der chinesische Präsident Xi ist zu einem dreitägigen Staatsbesuch bei US-Präsident Trump eingetroffen. Dabei konnte eine weitere Einigung im Zollstreit beider Länder verkündet werden. Die USA und China verlängern ihre Zollvereinbarung um 2 Monate. Im November wäre sie eigentlich ausgelaufen. Beide Seiten hatten sich verständigt, die Zölle auf Waren des jeweils anderen Landes zu senken.
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5: Nach der Abgeordnetenhauswahl hat es in Berlin erste Vorgespräche zwischen den Linken und Grünen gegeben. Danach hieß es, dass es zunächst darum gehe, wie jüdisches und queeres Leben in Berlin besser geschützt und Antisemitismus und Rassismus besser bekämpft werden sollen. In Potsdam wird wie geplant zum Oktober eine Verpackungssteuer eingeführt. In der Stadtverordnetenversammlung ist die CDU am Abend mit einem Eilantrag gescheitert, wonach die Abgabe erst später eingeführt werden soll. Ein als Drag Queen Jessica Parker bekannter Berliner ist wegen Besitzes von Kinder- und Jugendpornografie zu 10 Monaten auf Bewährung verurteilt worden. Vom Amtsgericht Tiergarten hieß es, er habe eine Industrie unterstützt, die unsägliches Leid für Kinder verursacht. Die Handballer des VfL Potsdam sind im DHB-Pokal ins Achtelfinale eingezogen. Sie konnten sich am Abend in der zweiten Runde mit 32-25 beim TuS Essen durchsetzen.
4: Das Schlagerradio-Wetter in Berlin und Brandenburg. Aktuell bewölkt, später noch ein bisschen Regen bei Höchstwerten von 18 Grad.
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2: Auf den 100 Richtung Norden 25 Minuten Stau. B96 rein nach Berlin, der Lichtenrader Damm klemmt auch bei 12 Minuten. Und 100 zwischen Detmolder Straße und Innsbrucker Platz Richtung Süden 11 Minuten mehr Zeit einplanen. In Brandenburg Stau auf der AWUS 115 ab Potsdam-Babelsberg bis Hüttenweg 45 Minuten Stau. Und A11 zwischen Schulzendorfer Straße und Hennigsdorf 7 Minuten. Kommt gut an.
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0: Du fällst gleich in Liebe, weil du hörst Schlagerradio. Gleich kommt Ich fall in Loof. Hm? Vanessa Mai, hier Schlagerradio.
1: Guten Morgen.
0: Amy Norman hier. Ja. Hört man einen kleinen Ausschnitt von Bubu und Dudu.
1: Der kriegt wie die Minions.
0: Ja, ja, das sind diese Figuren, die ja wirklich sehr lustig sind. So ein kleiner weißer Panda-Bär ist das und ein kleiner Braunbär. Und gibt es als Plüschfiguren und als Ach, hast du nicht gesehen und Madonna im Bett, ja. Aber wusstest du, dass es mich selbst auch tatsächlich als Plüschfigur gibt?
1: Bitte?
0: Madeleine, eine ganz liebe Hörerin von Schlagerradio, ja, hat mir zum Geburtstag mich als Plüschfigur geschenkt.
1: Och nein, wie niedlich.
0: Ja, das müssen wir mal posten hier, ja, bei Instagram, damit ihr wisst, wie ich als Plüschfigur aussehe. Bisschen zerknittert, das kann, also diese Falten habe ich nicht wirklich im Gesicht, aber sieht gut aus.
1: Ja, sehr schön, sehr
0: das
1: schön.
0: Das müssen wir euch zeigen.
1: Ja, unbedingt.
0: Mal. Und du hast auch eine Erfahrung mit einem Plüschtier gemacht?
1: Ja, eine ganz traurige, um ehrlich zu sein. Also ich war früher auch sehr fanat in meinem Plüschtier, in meinem Plüschhasen Happy. Und diesen habe ich überall mit hingeschleppt, natürlich auch in den Kindergarten zum Mittagsschlaf machen.
0: Ja.
1: Und dann ist das Dramatische passiert, wovor jede Mutter Angst hat. Ich habe den Hasen in der Kita vergessen. Und wann haben wir das festgestellt? Richtig, abends, als ich ins Bett gehen sollte.
0: Mhm.
1: Zum Glück hatte meine Mama noch die Telefonnummer von meiner Kindergärtnerin an dieser Stelle. Herzliche Grüße an Tante Susi. Die kam dann nach dem Yoga, ist die extra nochmal in den Kindergarten gefahren, hat meinen Plüschhasen geholt und mir den nach Hause gebracht, damit ich in Ruhe schlafen konnte.
0: Siehste mal. Und so mal kurz zusammengefasst, wegen Pikachu im Weltall und erwachsene Leute, auch Madonna, die mit Kuscheltieren im Bett rumkuscheln. Ist das normal? Du hast nochmal eine Analyse ausgecheckt?
1: Das ist tatsächlich sogar sehr gesund. Das kann beruhigen, Stress reduzieren, beim Einschlafen helfen, auch sogar Schmerzen und Stress lindern, tatsächlich sogar auch Blutdrucksymptome lindern.
0: Siehste mal.
1: Und dabei wird natürlich Oxytocin, also das Glückshormon, ausgeschüttet. Mhm. Hat also nur Vorteile, es sei denn, man hat das Ding seit Jahren nicht gewaschen, dann gibt's Pickel.
0: Ich empfehle eine Massenproduktion von meinem Kuscheltier, mich als Kuscheltier.
1: Demnächst bei schlagerradio.de.

0: Amy und Norman hier, der neue Schlagerradio Morgen. Andi ist schon ganz heiß auf Michelle. 30.000 Grad, das sollte die auch sein, denn es ist der 250.000 Euro Schlager.
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0: Amy und ich, wir moderieren jetzt schon gemeinsam hier seit einem Monat. Ja. Und ich muss sagen, Amy sitzt jetzt nur hier, weil sie einen Voodoo-Hexenzauber angewandt hat.
1: Na, so in der Art.
0: Darüber reden wir morgen früh.
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1: In Starnsdorf, Güterfelder Damm in der 50er-Zone wird geblitzt, Weißensee in der Parkstraße in der 30er und in Rathenow in der Ferchesser Straße dort in der 50er-Zone.
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2: Ich bin Jerome Nussbaum. Nach der Abgeordnetenhauswahl in Berlin soll es erst reguläre Sondierungsgespräche geben, wenn letzte Kritikpunkte an der Linken geklärt sind. Die Siegerpartei hat bereits erste Vorgespräche mit den Grünen geführt. Danach hieß es, man wolle zunächst darüber beraten, wie jüdisches und queeres Leben in Berlin besser geschützt und Antisemitismus und Rassismus bekämpft werden sollen. Gespräche mit der SPD gab es nach ARD-Informationen noch nicht. Im Fall der neuen Drohnensichtung am Flughafen BER sind die Hintergründe noch unklar. Weder Polizei noch Bundespolizei haben am Morgen neue Angaben zu dem Vorfall gemacht. Der Flugbetrieb war gestern Abend etwa eine Dreiviertelstunde lang eingestellt. Flugzeuge wurden nach Dresden umgeleitet. Im ersten Halbjahr hatte es am BER schon 28 Drohnensichtungen gegeben. 7-mal war der Flugverkehr zeitweise lahmgelegt. Bei der geplanten Rentenreform könnte es doch noch Änderungen geben. Laut Bild haben Union und SPD nach einem Kompromiss zur abschlagsfreien Rente mit 63 gesucht, die eigentlich abgeschafft werden soll.
3: Der Kompromiss soll vorsehen, dass Beschäftigte erst dann abschlagsfrei in den Ruhestand gehen können, wenn sie 46 oder 47 Jahre Beiträge gezahlt haben. Bisher sind es 45 Jahre. Dabei wolle man Erziehungszeiten nicht mehr so umfassend anrechnen wie bisher, heißt es. Gelten soll die Regelung demnach nicht mehr für alle Berufsgruppen. Stattdessen soll sie auf Arbeitnehmer mit harter körperlicher Arbeit beschränkt werden, wie etwa Dachdecker. CSU-Landesgruppenchef Hoffmann sagte, hier könne man eine Härtefallregel einführen. Noah Ulrich, Redaktion.
2: Die Chefs der großen KI-Konzerne in den USA haben nochmals vor Risiken ihrer eigenen Technik gewarnt, diesmal vor dem UN-Sicherheitsrat. Vom ChatGPT-Entwickler OpenAI hieß es, dass extreme Vorsicht geboten sei. Konzernchef Altman sieht demnach zwei Risiken. Man könne die Kontrolle über künstliche Intelligenz verlieren und zu viel Macht könnte in zu wenigen Händen liegen. Der Anthropic-Chef sprach sogar von der größten Sicherheitsherausforderung, mit der die Welt heute konfrontiert sei. US-Präsident Trump darf keine Reporter mehr aus dem Weißen Haus ausschließen. Ein Bundesgericht hat es angeordnet und die Hausverbote unter anderem für CNN aufgehoben. Der Ausschluss sei verfassungswidrig, so der Richter. Er ließ zunächst einstweilige Verfügungen für die kommenden 14 Tage. In dieser Zeit dürfen alle Medien wieder zu den Pressekonferenzen ins Weiße Haus.
1: Das Schlagerradio-Wetter in Berlin-Brandenburg. Wir haben in Spandau aktuell 13 Grad, in Templin in der Uckermark 13 und in Wittenberge an der Elbe, da sind es momentan 13 Grad. Heute bestimmen viele Wolken das Wetter. Über den Mittag und bis in den Nachmittag hinein ziehen örtlich Schauer durch. Die Höchstwerte erreichen 15 bis 17 Grad.
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1: Hallo auf die Straße, liebe Autofahrer, 2 nach 10. Es gibt Stau in Berlin auf der 100 zwischen Buschkrugallee und Schöneberg, 22 Minuten hier. Dann auf der B1 in Berlin, Gruner Straße, Mühlendamm zwischen Alexanderstraße und Stralauer Straße. Da gibt es dichten Verkehr. Auch hier mal 10 Minuten mehr Zeit einplanen. Und auf der 100 nochmal zwischen Detmolder Straße und Innsbrucker Platz, da sind wir bei 11 Minuten. Und in Brandenburg, da gibt es ebenfalls Stau auf der 105. Zwischen Potsdam-Babelsberg und Hüttenweg. Hier kommt es zu 18 Minuten Verzögerung. Kommt bitte gut an.
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1: Es ist kurz nach 10, kommt gut in den heutigen Donnerstagvormittag. Hier ist Andi Schmidt und jetzt Thomas Anders und Florian Silbereisen.
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0: Meilenweit. Toller Titel von Unheilig hier bei Schlagerradio.
1: Die gute Geschichte.
0: Prüfen, rufen, drücken. Drei einfache Schritte, die in NRW jetzt zum Stundenplan gehören. An den Schulen im Land wird die Wiederbelebung nämlich zur Pflichtübung für Teenager. Statt nur graue Theorie zu büffeln, packen die Jugendlichen selbst an und lernen ganz praktisch, wie sie im Ernstfall sofort eingreifen können. Eine fantastische Initiative, die Mut macht und zeigt, wer schon in der Schule lernt, Verantwortung zu übernehmen, der macht unsere ganze Gesellschaft ein großes Stück sicherer.

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2: Aktuell wird geblitzt in Lichtenberg, in der Hauptstraße in der 30er-Zone, außerdem am Gesundbrunnen in der Badstraße bei 30 und in Mittenwalde in der Bestenseer-Chaussee in der 60er-Zone.
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3: Ich bin Jerome Nussbaum. Gegen die Berliner Linken-Politikerin Bruns liegt ein Parteiausschlussantrag vor. Sie ist Mitglied der parteiinternen Arbeitsgruppe Palästina-Solidarität. In der Vergangenheit hatte sie immer wieder scharfe Kritik am Vorgehen Israels im Gazastreifen geäußert, ebenso im Westjordanland. Kritiker werfen Bruns vor, Israels Existenzrecht abzulehnen. Ob der geplante Parteiausschluss damit zu tun hat, wurde offiziell nicht gesagt. Auf dem Stahnsdorfer Friedhof Südwestkirchhof dürfen Wildschweine gejagt werden. Die Regelung gilt laut dem Friedhofsleiter Ihlefeld ab sofort. Dort war der Zaun zuletzt an mehreren Stellen von Unbekannten aufgeschnitten worden. Außerdem wurde ein Lockmittel für Wildschweine an Bäumen aufgetragen. Derzeit sollen sich rund 20 Tiere auf dem 205 Hektar großen Gelände befinden. Der Berliner Senat will heute über seine Olympia-Entscheidung informieren. Gestern war bekannt geworden, dass Berlin seine Bewerbung zurückzieht. Das Konzept der Hauptstadt zusammen mit Brandenburg, Sachsen und Mecklenburg-Vorpommern war von einer Kommission des Deutschen Olympischen Sportbundes am schlechtesten bewertet worden. Die Linke als Siegerin bei der Abgeordnetenhauswahl und auch die Grünen lehnen die Pläne zudem als zu teuer ab. In Potsdam wird wie geplant zum Oktober eine Verpackungssteuer eingeführt. In der Stadtverordnetenversammlung ist die CDU am Abend mit einem Eilantrag gescheitert, wonach die Abgabe erst später eingeführt werden soll. Damit müssen alle, die in Potsdam Essen oder Getränke zum Mitnehmen kaufen, ab Mitte nächster Woche für Einwegverpackungen 50 Cent plus Mehrwertsteuer extra zahlen. Bäckereien, Imbisse und andere Betriebe hatten zuletzt noch um mehr Zeit gebeten, ihre Systeme umzustellen.
2: Das Schlagerradio-Wetter in Berlin-Brandenburg. Heute sind viele Wolken unterwegs. Immer mal wieder gibt es auch ein paar Schauer. Die Höchstwerte heute bei 15 bis 17 Grad.
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2: 2 Minuten nach 10:30 verläuft die Straße, liebe Autofahrer. Aktuell gibt es Stau auf der 100 zwischen Schmargendorf und Innsbrucker Platz. 18 Minuten hier. Zwischen Pritzerdamm und Schöneberg 12 Minuten und auf der 100 zwischen Hohenzollerndamm und Funkturm 5 Minuten. In Brandenburg Stau auf der A13 zwischen Lübbenau und Duben. 15 Minuten hier. Auf der A115 zwischen Potsdam-Babelsberg und Hüttenweg 12 Minuten. Auf der B2 zwischen Potsdam und Spandau. Bitte auch mal 10 Minuten mehr Zeit einplanen. Kommt bitte gut an.
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0: Wenn Sie tanzen, Musik von Max Giesinger, hier ist Schlagerradio. Ja, und ich würde auch tanzen, wenn ich 250.000 Euro gewinnen würde.
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0: Schlagerradio, gleich bei unseren Schlagerradio-Experten sprechen wir mal über Kinder- und Mediennutzung, besonders was jetzt Bildschirm betrifft. Da gibt es nämlich sehr, sehr viele Alternativen. Machen wir gleich nach Anna-Maria Zimmermann, Ramon Roselli und nach Peter Schilling. Bleibt dran!
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1: Aktuell in Hellersdorf in der Louis-Levin-Straße in der 50er wird geblitzt, außerdem in Schmargendorf in der Rhein-Baben-Allee in der 30er und in Müncheberg, Berliner Straße in der 50er-Zone.
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2: Ich bin Jerome Nussbaum. Nach der Abgeordnetenhauswahl in Berlin soll es erst reguläre Sondierungsgespräche geben, wenn letzte Kritikpunkte an der Linken geklärt sind. Die Siegerpartei hat bereits erste Vorgespräche mit den Grünen geführt. Danach hieß es, man wolle zunächst darüber beraten, wie jüdisches und queeres Leben in Berlin besser geschützt und Antisemitismus und Rassismus bekämpft werden sollen. Gespräche mit der SPD gab es nach ARD-Informationen noch nicht. Im Fall der neuen Drohnensichtung am Flughafen BER sind die Hintergründe noch unklar. Weder Polizei noch Bundespolizei haben am Morgen neue Angaben zu dem Vorfall gemacht. Der Flugbetrieb war gestern Abend etwa eine Dreiviertelstunde lang eingestellt. Flugzeuge wurden nach Dresden umgeleitet. Im ersten Halbjahr hatte es am BER schon 28 Drohnensichtungen gegeben. 7-mal war der Flugverkehr zeitweise lahmgelegt. Bei der geplanten Rentenreform könnte es doch noch Änderungen geben. Laut Bild haben Union und SPD nach einem Kompromiss zur abschlagsfreien Rente mit 63 gesucht, die eigentlich abgeschafft werden soll.
3: Der Kompromiss soll vorsehen, dass Beschäftigte erst dann abschlagsfrei in den Ruhestand gehen können, wenn sie 46 oder 47 Jahre Beiträge gezahlt haben. Bisher sind es 45 Jahre. Dabei wolle man Erziehungszeiten nicht mehr so umfassend anrechnen wie bisher, heißt es. Gelten soll die Regelung demnach nicht mehr für alle Berufsgruppen. Stattdessen soll sie auf Arbeitnehmer mit harter körperlicher Arbeit beschränkt werden, wie etwa Dachdecker. CSU-Landesgruppenchef Hoffmann sagte, hier könne man eine Härtefallregel einführen. Noah Ulrich, Redaktion.
2: Die Chefs der großen KI-Konzerne in den USA haben nochmals vor Risiken ihrer eigenen Technik gewarnt, diesmal vor dem UN-Sicherheitsrat. Vom ChatGPT-Entwickler OpenAI hieß es, dass extreme Vorsicht geboten sei. Konzernchef Altman sieht demnach zwei Risiken. Man könne die Kontrolle über künstliche Intelligenz verlieren und zu viel Macht könnte in zu wenigen Händen liegen. Der Anthropic-Chef sprach sogar von der größten Sicherheitsherausforderung, mit der die Welt heute konfrontiert sei. US-Präsident Trump darf keine Reporter mehr aus dem Weißen Haus ausschließen. Ein Bundesgericht hat es angeordnet und die Hausverbote unter anderem für CNN aufgehoben. Der Ausschluss sei verfassungswidrig, so der Richter. Er ließ zunächst einstweilige Verfügungen für die kommenden 14 Tage. In dieser Zeit dürfen alle Medien wieder zu den Pressekonferenzen ins Weiße Haus.
1: Das Schlagerradio-Wetter in Berlin-Brandenburg. Wir haben in Spandau aktuell 13 Grad, in Templin in der Uckermark 13 und in Wittenberge an der Elbe, da sind es momentan 13 Grad. Heute bestimmen viele Wolken das Wetter. Über den Mittag und bis in den Nachmittag hinein ziehen örtlich Schauer durch. Die Höchstwerte erreichen 15 bis 17 Grad.
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1: Es ist 3 nach 11, hallo auf die Straße, liebe Autofahrer. Aktuell gibt es Stau in Berlin auf der 100 zwischen Schmargendorf und Innsbrucker Platz, 17 Minuten hier. Und auf der 100 zwischen Gradestraße und Schöneberg 9 Minuten. In Brandenburg gibt es Stau auf der 115 zwischen Potsdam-Babelsberg und Hüttenweg, 12 Minuten hier. Auf der A13 zwischen Lübbenau und Duben, 5 Minuten. Und auf der A11 zwischen Stolpe und Henningsdorf, da sind es auch 5 Minuten. Kommt bitte gut an.
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1: Kurz nach 11, schönen Vormittag an euch. Andi Schmidt ist hier und jetzt gibt's erstmal die 100.000 leuchtende Sterne von Anna-Maria.

Ramon Roselli und Nelson Müller hier bei Schlagerradio. Schönen Vormittag euch in Berlin-Brandenburg. Heute Abend startet das erste Spiel von Jürgen Klopp als deutscher Nationalmannschaftstrainer. Und dann wollen wir diesen Titel von Peter Schilling natürlich sehr, sehr oft hören gegen Niederlande. Ja.

0: Der neue Hit von Helene Fischer an meiner Seite. Hier ist Schlagerradio gleich mit Andreas Martin.
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0: Digitale Medien gehören für Kinder längst zum Alltag. Eine aktuelle Studie zeigt, Kinder zwischen 6 und 13 Jahren verbringen im Schnitt rund 3 Stunden täglich vor Bildschirmen. Viele Eltern, die suchen deshalb gerade für Grundschulkinder nach Alternativen ohne Handy, Fernseher oder Laptop. Über eine gute Alternative spreche ich jetzt mit Expertin Claudia Lührs.
2: Bei vielen digitalen Angeboten bekommen Kinder Bilder und Abläufe bereits vorgegeben. Audio funktioniert da anders. Das Gehörte gibt einen Impuls, aber die Bilder dazu zu entstehen im eigenen Kopf. Genau das lässt sich auch fürs Spielen nutzen. Kinder müssen zuhören, Informationen aufnehmen und selbst reagieren. Die Technik steht dabei nicht im Mittelpunkt, sondern unterstützt das eigentliche Spiel.
0: Okay, wir haben es gehört. Audio ist eine gute Alternative zu den Bildschirmen. Wir haben 3 Ideen für eure Kinder, die spannender sind, als immer passiv auf einen Bildschirm zu starren. Interaktive Hörspiele zum Beispiel, also Geschichten, bei denen Kinder Entscheidungen treffen, Rätsel lösen oder Aufgaben beantworten können, nur über Audio. Dann auch noch sprechende Lern- und Brettspiele, also analoge Spiele mit elektronischen Elementen, bei denen Kinder Fragen beantworten, Geräusche erkennen oder Aufgaben lösen. Und Bewegungsspiele mit Audioanleitung, zum Beispiel ein Spiel, das per Lautsprecher Bewegungsaufgaben vorgibt. Also spring 5-mal, finde etwas Rotes, laufe wie ein Frosch. All das sind schöne Ideen, um eure Kinder zu unterhalten, ganz ohne digitale Bildschirme.

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1: In Stahnsdorf, Güterfelder Damm in der 50er-Zone wird geblitzt, Weißensee in der Parkstraße in der 30er und in Rathenow in der Ferchesser Straße dort in der 50er-Zone.
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2: Ich bin Jerome Nussbaum. Gegen die Berliner Linken-Politikerin Bruns liegt ein Parteiausschlussantrag vor. Sie ist Mitglied der parteiinternen Arbeitsgruppe Palästina-Solidarität. In der Vergangenheit hatte sie immer wieder scharfe Kritik am Vorgehen Israels im Gazastreifen geäußert, ebenso im Westjordanland. Kritiker werfen Bruns vor, Israels Existenzrecht abzulehnen. Ob der geplante Parteiausschluss damit zu tun hat, wurde offiziell nicht gesagt. Auf dem Stahnsdorfer Friedhof Südwestkirchhof dürfen Wildschweine gejagt werden. Die Regelung gilt laut dem Friedhofsleiter Ihlefeld ab sofort. Dort war der Zaun zuletzt an mehreren Stellen von Unbekannten aufgeschnitten worden. Außerdem wurde ein Lockmittel für Wildschweine an Bäumen aufgetragen. Derzeit sollen sich rund 20 Tiere auf dem 205 Hektar großen Gelände befinden. Der Berliner Senat will heute über seine Olympia-Entscheidung informieren. Gestern war bekannt geworden, dass Berlin seine Bewerbung zurückzieht. Das Konzept der Hauptstadt zusammen mit Brandenburg, Sachsen und Mecklenburg-Vorpommern war von einer Kommission des Deutschen Olympischen Sportbundes am schlechtesten bewertet worden. Die Linke als Siegerin bei der Abgeordnetenhauswahl und auch die Grünen lehnen die Pläne zudem als zu teuer ab. In Potsdam wird wie geplant zum Oktober eine Verpackungssteuer eingeführt. In der Stadtverordnetenversammlung ist die CDU am Abend mit einem Eilantrag gescheitert, wonach die Abgabe erst später eingeführt werden soll. Damit müssen alle, die in Potsdam Essen oder Getränke zum Mitnehmen kaufen, ab Mitte nächster Woche für Einwegverpackungen 50 Cent plus Mehrwertsteuer extra zahlen. Bäckereien, Imbisse und andere Betriebe hatten zuletzt noch um mehr Zeit gebeten, ihre Systeme umzustellen.
1: Das Schlagerradio-Wetter in Berlin-Brandenburg. Heute sind viele Wolken unterwegs. Immer mal wieder gibt es auch ein paar Schauer. Die Höchstwerte heute bei 15 bis 17 Grad.
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1: Hallo auf die Straße, lieber Autofahrer. 11:53. Gibt 3 Staus auf der A100 momentan. Zwischen Detmolder Straße und Innsbrucker Platz 14 Minuten. Zwischen Hohenzollerndamm und Funkturm 9. Und dann noch zwischen Oberlandstraße und Schöneberg 8 Minuten. In Brandenburg gibt Stau auf der A13 zwischen Lübbenau und Duben. Hier sind es 5 Minuten. Kommt bitte gut an.
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Musik aus der Neuen Deutschen Welle von Hubert K. und der Sternenhimmel. Gleich Matthias Reim für euch. Einen tierischen Notruf gab's in Steglitz. Ein kleines Eichhörnchen hat sich im Fenstergitter einer Erdgeschosswohnung komplett verheddert. Nix ging mehr. Die Berliner Feuerwehr, die rückt vorsichtig an, befreit den Nussliebhaber mit einem Seitenschneider und drückt ihm ein Stück Apfel in die Pfote. Nach einem kurzen Happen ist der Kleine wieder direkt in den nächsten Baum geflitzt. Das ist mal eine schöne Geschichte hier aus Berlin.

0: Hier Schlagerradio, schönen Vormittag. Gleich habe ich Nino D'Angelo für euch.
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0: Radios hier. Gleich eine tolle Mittagspausenparty wünsche ich euch. Die nächste halbe Stunde wird wieder getanzt, gesungen und einfach nur Spaß gehabt. Unter anderem mit Kerstin Ott. Wir haben Erik Philippi mit am Start, Geier Sturzflug, Vanessa Mai und noch viele mehr. Schöne Party euch gleich.
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0: Aktuell wird geblitzt in Lichtenberg in der Hauptstraße in der 30er Zone, außerdem am Gesundbrunnen in der Badstraße bei 30 und in Mittenwalde in der Bestenseer Chaussee in der 60er Zone.
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14: Ich bin Jerome Nussbaum. Mit München und auch der Region Köln-Rhein-Ruhr bleiben nur noch 2 Bewerber im Rennen um eine deutsche Olympiabewerbung übrig. Berlin will sich heute offiziell zurückziehen.
15: Das Konzept der Hauptstadt zusammen mit Brandenburg, Sachsen und Mecklenburg-Vorpommern war von einer Kommission des Deutschen Olympischen Sportbundes am schlechtesten bewertet worden. Gestern hat der regierende Bürgermeister Wegner mit dem Olympiabeauftragten und seiner Innensenatorin Spranger darüber beraten. Heute wollen sie ihre Entscheidung zur Bewerbung bekannt geben, nur 2 Tage vor der Abstimmung in Baden-Baden. Die linke Spitzenkandidatin Ehralp als Wahlsiegerin bei der Abgeordnetenhauswahl lehnt Olympia in Berlin ab, weil sie die Pläne für zu teuer hält. Ulrike Klein, Redaktion.
14: Auf dem Stahnsdorfer Friedhof Südwestkirchhof dürfen Wildschweine gejagt werden. Die Regelung gilt laut dem Friedhofsleiter Ihlefeld ab sofort. Dort war der Zaun zuletzt an mehreren Stellen von Unbekannten aufgeschnitten worden. Außerdem wurde ein Lockmittel für Wildschweine an Bäumen aufgetragen. Derzeit sollen sich rund 20 Tiere auf dem 205 Hektar großen Gelände befinden. In Sachsen-Anhalt hat die CDU nach der Landtagswahl eine SPD-Einladung zu Gesprächen über eine Regierungsbildung abgelehnt. Eine CDU-Sprecherin sagte dazu, der Landesverband habe beschlossen, in die Opposition zu gehen.
16: An dieser Entscheidung halte man fest. Deshalb würden die Christdemokraten an diesem Gespräch nicht teilnehmen, so die Sprecherin. Die SPD-Spitze in Sachsen-Anhalt hatte vorgeschlagen, am kommenden Dienstag eine Regierungsbildung ohne die AfD auszuloten. Dazu hätten sich aber alle anderen Parteien im Landtag auf eine Zusammenarbeit verständigen müssen. Damit dürfte eine sogenannte Brandmauerkoalition gegen eine Regierungsübernahme der AfD gescheitert sein. Noah Ulrich, Redaktion.
14: Deutschlands Wirtschaft wächst stärker als erwartet. Die führenden Wirtschaftsforscher haben am Vormittag ihre Prognose für das laufende Jahr vorgestellt. Die Institute erwarten demnach eine Zunahme der Wirtschaftsleistung um 1,3%. Damit fällt die Erholung deutlich stärker aus als noch im Frühjahr angenommen. Da lag die Prognose noch bei 0,6%. Die deutsche Fußballnationalmannschaft bestreitet heute Abend ihr erstes Länderspiel unter dem neuen Bundestrainer Jürgen Klopp. In der Nations League kommt es dabei gleich zum Klassiker Deutschland gegen die Niederlande. Anpfiff ist um 20.45 Uhr.
0: Das Schlagerradio-Wetter in Berlin-Brandenburg. Wir haben in Berlin-Köpenick 15 Grad, in Frankfurt an der Oder sind es 15 und in Jüteborg im Fleming 15 Grad. Heute gibt es viele Wolken und auch am Nachmittag immer mal wieder ein paar Schauer, die Temperaturen bei bis zu 17 Grad. Morgen zeigt sich der Himmel dann wechselnd bis stark bewölkt, es bleibt jedoch weitgehend trocken. Die Temperaturen, die steigen auf Höchstwerte um 18 Grad.
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0: Hallo auf die Straße, liebe Autofahrer. Gleich 12:03 gibt Stau auf der A100. Einmal zwischen Wechstraßen, Albuinstraße, 11 Minuten hier. Und zwischen Oberlandstraße und Schöneberg, da sind wir bei 6 Minuten. In Brandenburg Stau auf der A15 zwischen Forst und Rockhusen. Hier kommt es zu 14 Minuten Verzögerungen. Auf der A10 zwischen Potsdam Nord und Vöben aktuell 6 Minuten. Dann nochmal auf der A111 zwischen Stolpe und Henningsdorf bei 6 Minuten. Kommt bitte gut an.
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0: Es darf wieder gesungen, getanzt und gefeiert werden. Andi Schmidt ist hier, 12:15. Habt eine schöne Mittagspause.
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Schlagerradio und die Mittagspausenparty. Jetzt mit Marianne Rosenberg, Rette mich durch die Nacht. Erik Philippi ist schockverliebt und Geier Sturzflug möchte immer noch das Bruttosozialprodukt steigern. Schönen Mittag.

Schlagerradio Mittagspausenparty, immer von 12 bis halb 1. Die tollen Hits zum Mittanzen, zum Mitsingen und natürlich so richtig Spaß haben, wie jetzt zum Beispiel mit Wolfgang Petri und seiner Gianna.

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2: Aktuell in Hellersdorf in der Louis-Levin-Straße in der 50er wird geblitzt. Außerdem in Schmargendorf in der Rhein-Baben-Allee in der 30er und in Müncheberg, Berliner Straße in der 50er-Zone.
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3: Ich bin Jerome Nussbaum. Nach der Abgeordnetenhauswahl in Berlin soll es erst reguläre Sondierungsgespräche geben, wenn letzte Kritikpunkte an der Linken geklärt sind. Die Siegerpartei hat bereits erste Vorgespräche mit den Grünen geführt. Danach hieß es, man wolle zunächst darüber beraten, wie jüdisches und queeres Leben in Berlin besser geschützt und Antisemitismus und Rassismus bekämpft werden sollen. Gespräche mit der SPD gab es nach ARD-Informationen noch nicht. Im Fall der neuen Drohnensichtung am Flughafen BER sind die Hintergründe noch unklar. Weder Polizei noch Bundespolizei haben am Morgen neue Angaben zu dem Vorfall gemacht. Der Flugbetrieb war gestern Abend etwa eine Dreiviertelstunde lang eingestellt. Flugzeuge wurden nach Dresden umgeleitet. Im ersten Halbjahr hatte es am BER schon 28 Drohnensichtungen gegeben. 7-mal war der Flugverkehr zeitweise lahmgelegt. Der Berliner Senat will heute über seine Olympia-Entscheidung informieren. Gestern war bekannt geworden, dass Berlin seine Bewerbung zurückzieht. Das Konzept der Hauptstadt zusammen mit Brandenburg, Sachsen und Mecklenburg-Vorpommern war von einer Kommission des Deutschen Olympischen Sportbundes am schlechtesten bewertet worden. Die Linke als Siegerin bei der Abgeordnetenhauswahl und auch die Grünen lehnen die Pläne zudem als zu teuer ab. In Frankfurt-Oder erinnert jetzt eine Gedenktafel an den früheren Mossad-Agenten Hermann Arndt. Er war 1960 maßgeblich an der Aufspürung des NS-Verbrechers Adolf Eichmann beteiligt. Die Netzwerkstadt ließ die Tafel am Haus in der Ferdinandstraße 15 anbringen. Dort hatte Arndt bis 1935 mit seiner jüdischen Familie gelebt.
2: Das Schlagerradio-Wetter in Berlin-Brandenburg. Heute sind viele Wolken unterwegs. Immer mal wieder gibt es auch ein paar Schauer. Die Höchstwerte heute bei 15 bis 17 Grad.
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2: Gleich 4 Minuten nach 12:30. Hallo auf die Straße, liebe Autofahrer. Stau gibt's in Berlin auf der A100 und zwar einmal zwischen Detmolder Straße und Albuinstraße mit 6 Minuten, zwischen Hohenzollerndamm und Funkturm 5 Minuten und auch zwischen Tempelhofer Damm und Schöneberg 5 Minuten. In Brandenburg Stau auf der A15 zwischen Forst und Rockhusen, da haben wir 14 Minuten, auf der A10 zwischen Potsdam Nord und Vöben 11 und auf der A111 zwischen Schulzendorfer Straße und Henningsdorf 9 Minuten. Kommt bitte gut an.
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0: kann singen, werden jetzt einige sagen. Ja, es war wirklich Barbara Schöneberger und die Sonnenallee. Hier ist Schlagerradio gleich mit Ben Zucker.
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0: Radios hier, schönen Mittag, gleich bei unseren beiden Piloten müssen wir mal wieder ins Cockpit schalten, denn die drehen heute irgendwie am Rad, die sind heute irgendwie bekloppt. Ja, machen wir gleich um 20 nach 1, bis dahin unter anderem Musik von Frieda Gold, DJ Ötzi und Howie Carpendale ist auch mit am Start.
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0: In Stahnsdorf, Güterfelder Damm in der 50er-Zone wird geblitzt, Weißensee in der Parkstraße in der 30er und in Rathenow in der Ferchesser Straße dort in der 50er-Zone.
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18: Ich bin Jerome Nussbaum. Mit München und auch der Region Köln-Rhein-Ruhr bleiben nur noch 2 Bewerber im Rennen um eine deutsche Olympiabewerbung übrig. Berlin will sich heute offiziell zurückziehen.
19: Das Konzept der Hauptstadt zusammen mit Brandenburg, Sachsen und Mecklenburg-Vorpommern war von einer Kommission des Deutschen Olympischen Sportbundes am schlechtesten bewertet worden. Gestern hat der regierende Bürgermeister Wegner mit dem Olympiabeauftragten und seiner Innensenatorin Spranger darüber beraten. Heute wollen sie ihre Entscheidung zur Bewerbung bekannt geben, nur 2 Tage vor der Abstimmung in Baden-Baden. Die linke Spitzenkandidatin Ehralp als Wahlsiegerin bei der Abgeordnetenhauswahl lehnt Olympia in Berlin ab, weil sie die Pläne für zu teuer hält. Ulrike Klein, Redaktion.
18: Auf dem Stahnsdorfer Friedhof Südwestkirchhof dürfen Wildschweine gejagt werden. Die Regelung gilt laut dem Friedhofsleiter Ihlefeld ab sofort. Dort war der Zaun zuletzt an mehreren Stellen von Unbekannten aufgeschnitten worden. Außerdem wurde ein Lockmittel für Wildschweine an Bäumen aufgetragen. Derzeit sollen sich rund 20 Tiere auf dem 205 Hektar großen Gelände befinden. In Sachsen-Anhalt hat die CDU nach der Landtagswahl eine SPD-Einladung zu Gesprächen über eine Regierungsbildung abgelehnt. Eine CDU-Sprecherin sagte dazu, der Landesverband habe beschlossen, in die Opposition zu gehen.
20: An dieser Entscheidung halte man fest. Deshalb würden die Christdemokraten an diesem Gespräch nicht teilnehmen, so die Sprecherin. Die SPD-Spitze in Sachsen-Anhalt hatte vorgeschlagen, am kommenden Dienstag eine Regierungsbildung ohne die AfD auszuloten. Dazu hätten sich aber alle anderen Parteien im Landtag auf eine Zusammenarbeit verständigen müssen. Damit dürfte eine sogenannte Brandmauerkoalition gegen eine Regierungsübernahme der AfD gescheitert sein. Noah Ulrich, Redaktion.
18: Deutschlands Wirtschaft wächst stärker als erwartet. Die führenden Wirtschaftsforscher haben am Vormittag ihre Prognose für das laufende Jahr vorgestellt. Die Institute erwarten demnach eine Zunahme der Wirtschaftsleistung um 1,3%. Damit fällt die Erholung deutlich stärker aus als noch im Frühjahr angenommen. Da lag die Prognose noch bei 0,6%. Die deutsche Fußballnationalmannschaft bestreitet heute Abend ihr erstes Länderspiel unter dem neuen Bundestrainer Jürgen Klopp. In der Nations League kommt es dabei gleich zum Klassiker Deutschland gegen die Niederlande. Anpfiff ist um 20.45 Uhr.
0: Das Schlagerradio-Wetter in Berlin-Brandenburg. Wir haben in Berlin-Köpenick 15 Grad, in Frankfurt an der Oder sind es 15 und in Jüteborg im Fleming 15 Grad. Heute gibt es viele Wolken und auch am Nachmittag immer mal wieder ein paar Schauer, die Temperaturen bei bis zu 17 Grad. Morgen zeigt sich der Himmel dann wechselnd bis stark bewölkt, es bleibt jedoch weitgehend trocken. Die Temperaturen, die steigen auf Höchstwerte um 18 Grad.
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0: Es ist Rainer Heinz, hallo auf die Straße, liebe Autofahrer. Stau gibt es in Berlin auf der 100 zwischen Detmolder Straße und Schöneberg, 8 Minuten hier. Und zwischen Oberlandstraße und Schöneberg 7 Minuten. Dann haben wir in Brandenburg Stau auf der A10 zwischen Potsdam Nord und Vöben, 14 Minuten hier. Auf der 111 zwischen Schulzendorfer Straße und Henningsdorf 10 Minuten. Und auf der A10 zwischen Großkreuz und Leest 8 Minuten. Kommt bitte gut an.
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0: Kurz nach 13 Uhr, einen schönen Mittag. Wovon sollen wir träumen? Zum Beispiel von 250.000 Euro. Hätte ich jetzt mal ganz spontan vorgeschlagen. Hier ist Frieda Gold, ich bin Andi Schmidt. Hallo.

Schlagerradio ist hier. Schönen Mittag, Berlin-Brandenburg. Howard Carpendale gibt's jetzt für euch. Mit dir verschwende ich meine Zeit am liebsten, besingt er. Ja, und ihr? Ja, ihr verschwendet nicht eure Zeit. Ihr hört den richtigen Radiosender. Danke fürs Einschalten.

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0: Peter Maffay, zusammen mit Johannes Oerding. Ein Leben lang ist nicht lang, toller Song. Und gleich habe ich Helene Fischer für euch. Jetzt schalten wir erstmal zu unseren beiden Piloten. Und die sind irgendwie alle bekloppt heute. Ab geht's ins Cockpit.
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2: Take one, take two, was liegt heute an, Kollege Olo?
3: Guten Morgen, Captain. Und der Philipp Amthor übernimmt jetzt die CDU in Mecklenburg-Vorpommern.
2: Ach schön, das wird dort wie gemacht für ihn.
3: Der Landesverband?
2: Ja, das weiß ich nicht, aber die haben an der Ostsee so prima Kinderanimation. Achtung, Cabin Crew, Fräulein Schieber, bitte ins Cockpit.
4: Ja, Captain.
2: Alles gut bei Ihnen da hinten?
4: Ja, oh, heute bricht die neue DFB-Ära an.
2: Ära oder Arie, das ist hier die Frage, nicht?
4: Also momentan sind alle begeistert von Jürgen Klopp als neuen Bundestrainer.
2: Och, Bundes. Viele sind immer anfangs so begeistert. Bundeskanzler, Bundestrainer, Bundesmartis. Und dann schauen sie alle aus der Wäsche, weil sie doch nicht halten, was sie versprechen, nicht?
4: Ja, aber nur mit dem Unterschied, dass Klopp es jetzt immer mit allem erfolgreich war. Mit allen Vereinen.
2: Ja, wahrscheinlich, weil es da keine Elfmeterschießen gab und Kai Havertz nicht in der Nähe war.
4: Jetzt geben sie ihm doch mal eine Chance. Heute Abend geht's mal gegen Niederlande. Ich tippe auf einen Sieg in Amsterdam.
2: Ach, in Holland spielen die. Und am Ende ist der Super-Gauda.
4: Entschuldigung, kennen Sie einen Herrn Van Dahlen?
5: Nein.
2: So, Landanflug oder Tower meldet, es gibt sogar eine Extra-Kamera, die 90 Minuten lang das Gesicht von Jürgen Klopp aufnimmt.
4: Ach echt?
2: Ja, da kann man die Zähne nochmal in Zeitlupe sehen.
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1: Aktuell wird geblitzt in Lichtenberg in der Hauptstraße in der 30er Zone, außerdem am Gesundbrunnen in der Badstraße bei 30 und in Mittenwalde in der Bestenseer Chaussee in der 60er Zone.
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2: Ich bin Jerome Nussbaum. Nach der Abgeordnetenhauswahl in Berlin soll es erst reguläre Sondierungsgespräche geben, wenn letzte Kritikpunkte an der Linken geklärt sind. Die Siegerpartei hat bereits erste Vorgespräche mit den Grünen geführt. Danach hieß es, man wolle zunächst darüber beraten, wie jüdisches und queeres Leben in Berlin besser geschützt und Antisemitismus und Rassismus bekämpft werden sollen. Gespräche mit der SPD gab es nach ARD-Informationen noch nicht. Im Fall der neuen Drohnensichtung am Flughafen BER sind die Hintergründe noch unklar. Weder Polizei noch Bundespolizei haben am Morgen neue Angaben.

0: Angaben zu dem Vorfall gemacht. Der Flugbetrieb war gestern Abend etwa eine Dreiviertelstunde lang eingestellt. Flugzeuge wurden nach Dresden umgeleitet. Im ersten Halbjahr hatte es am BER schon 28 Drohnensichtungen gegeben. 7-mal war der Flugverkehr zeitweise lahmgelegt. Der Berliner Senat will heute über seine Olympia-Entscheidung informieren. Gestern war bekannt geworden, dass Berlin seine Bewerbung zurückzieht. Das Konzept der Hauptstadt zusammen mit Brandenburg, Sachsen und Mecklenburg-Vorpommern war von einer Kommission des Deutschen Olympischen Sportbundes am schlechtesten bewertet worden. Die Linke als Siegerin bei der Abgeordnetenhauswahl und auch die Grünen lehnen die Pläne zudem als zu teuer ab. In Frankfurt-Oder erinnert jetzt eine Gedenktafel an den früheren Mossad-Agenten Hermann Arndt. Er war 1960 maßgeblich an der Aufspürung des NS-Verbrechers Adolf Eichmann beteiligt. Die Netzwerkstadt ließ die Tafel am Haus in der Ferdinandstraße 15 anbringen. Dort hatte Arndt bis 1935 mit seiner jüdischen Familie gelebt.
1: Das Schlagerradio-Wetter in Berlin-Brandenburg. Heute sind viele Wolken unterwegs. Immer mal wieder gibt es auch ein paar Schauer. Die Höchstwerte heute bei 15 bis 17 Grad.
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1: Es ist 3 Minuten nach 1:30 Uhr. Hallo auf die Straße, liebe Autofahrer. Stau gibt's auf der A100 in Berlin zwischen Oberlandstraße und Schöneberg mit 6 Minuten. Zwischen Detmolder Straße und Schöneberg ebenfalls 6 Minuten und auch zwischen Charlottenburg und Messedamm 6 Minuten. In Brandenburg Stau auf der A13 zwischen Freiwald und Duben mit 14 Minuten. Auf der A10 zwischen Potsdam Nord und Föhm 12 und auf der A111 zwischen Schulzendorfer Straße und Henningsdorf 11 Minuten. Kommt bitte gut an.
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0: Deine Taschen aber brennen. Musik von Markus hier bei Schlagerradio. Hör auf dein Herz. Matthias Rein geht gleich. Da erwartet man doch gerne mal einen Stau. In Brandenburg an der Havel, da entscheidet eine Entenmutter spontan, mit ihren 8 Küken mitten im Feierabendverkehr mal die Fahrbahn zu überqueren. Ein aufmerksamer Autofahrer macht die Warnblinkanlage an, steigt aus und eskortiert die Watschelflotte sicher über die Straße. Ehrenmann im Verkehr, Daumen hoch dafür.
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0: Toller Song von Julian Reim zusammen mit Anna-Maria Zivkov hier Schlagerradio.
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0: Gut aufpassen und auf unseren nächsten 250.000 Euro Schlager hören, denn der qualifiziert dich dann für das große 250.000 Euro Finale am 31. Oktober. Michelle suchen wir.
3: Wir sind

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0: einen guten Start in den Nachmittag. Unsere Promi-News gleich um 14:45. Bis dahin natürlich wieder richtig coole Musik in der nächsten halben Stunde. Pietro Basile ist mit dabei. Wir freuen uns auf Ross Anthony, Udo Lindenberg und Ramon Rossetti. Bleibt dran!
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1: Aktuell in Hellersdorf in der Louis-Levin-Straße in der 50er wird geblitzt. Außerdem in Schmargendorf in der Rhein-Baben-Allee in der 30er und in Müncheberg, Berliner Straße in der 50er-Zone.
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2: Ich bin Marvin Standke. Berlin zieht seine Bewerbung für die Olympischen Spiele offiziell zurück. Der noch regierende Bürgermeister Wegner bestätigte die Entscheidung heute Vormittag. Nach der Abgeordnetenhauswahl gäbe es keine realistische Chance mehr. Linke und Grüne lehnen die Pläne wegen der hohen Kosten ab. Um Olympia bewerben sich nun München und die Rhein-Ruhr-Region. Bei Neuruppin sind zwei Männer bei einem schweren Verkehrsunfall ums Leben gekommen. Das Elektroauto prallte gegen einen Baum und geriet sofort vollständig in Brand. Die Verstorbenen waren 22 und 23 Jahre alt und stammten aus Brandenburg und Sachsen-Anhalt. Die Feuerwehr konnte die beiden Männer erst nach den Löscharbeiten bergen. Der Baum hatte vermutlich den Zugang zum Fahrzeug versperrt. In Deutschland dürfte die Wirtschaft dieses Jahr deutlich stärker wachsen. Die führenden Wirtschaftsforschungsinstitute erwarten ein Plus von 1,3%. Das sind 0,6 Prozentpunkte mehr als bisher erwartet. Vor allem Exporte und Industrie entwickelten sich überraschend stark. Auch staatliche Ausgaben für Infrastruktur und Verteidigung beleben die Wirtschaft. Wegen hoher Energiepreise bleibt der Aufschwung allerdings anfällig. Die Chefs der größten US-amerikanischen KI-Firmen haben im UN-Sicherheitsrat vor den Risiken der Technologie gewarnt.
3: Anthropic-Chef Amodei sagte, bei schlechter Handhabung sei die Technologie ein Risiko für die gesamte Menschheit. Auch OpenAI-Chef Altman pochte darauf, die Entwicklungen bei KI zu drosseln. Die Vorgaben müssten international in demokratischen Prozessen abgestimmt werden. In der Nacht war wieder ein Vorfall bekannt geworden, bei dem sich eine KI von OpenAI verselbstständigt hat. Das Programm hat unkontrolliert ein australisches Regierungsportal gehackt. Ulrike Klein, Redaktion.
2: Und für Fußball Deutschland beginnt heute eine neue Ära mit Trainer Jürgen Klopp. Der Bundestrainer tritt mit einem neu zusammengestellten Kader an. Zum Auftakt der Nations League geht es gegen die Niederlande. Anstoß in Amsterdam ist heute Abend um 20.45 Uhr. Mehrere neue Spieler könnten dabei ihr Debüt für Deutschland feiern. Für Klopp ist es zugleich sein erstes Spiel als Bundestrainer.
1: Das Schlagerradio-Wetter in Berlin-Brandenburg. Wir haben in Berlin-Köpenick 15 Grad, in Frankfurt an der Oder sind es 15 und in Göteborg im Fläming 15 Grad. Heute gibt es viele Wolken und auch am Nachmittag immer mal wieder ein paar Schauer, die Temperaturen bei bis zu 17 Grad. Morgen zeigt sich der Himmel dann wechselnd bis stark bewölkt. Es bleibt jedoch weitgehend trocken. Die Temperaturen, die steigen auf Höchstwerte um 18 Grad.
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1: 302, hallo auf die Straße, liebe Autofahrer. Gibt Stau momentan in Berlin auf der 100 zwischen Jakob-Kaiser-Platz und Messedamm. 19 Minuten hier auf der 100 zwischen Gradestraße und Schöneberg 9 und nochmal die 100 zwischen Detmolder Straße und Schöneberg 8 Minuten. In Brandenburg Stau auf der 9 zwischen Niemeck und Köselitz 14 Minuten. Hier auf der 10 zwischen Potsdam-Nord und Föhm 13 Minuten und auf der 13 zwischen Freiwald und Duben 13 Minuten. Kommt bitte gut an.
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Guten Start in den Nachmittag, Berlin-Brandenburg, jetzt mit Ramon Roselli. Eine Nacht und ihr denkt bitte dran an unseren 250.000 Euro Schlager. Es ist Michelle und 30.000 Grad und da will ich von euch eine WhatsApp haben, damit ihr 50 Euro gewinnen könnt.

bin ich, Musik von Safia, hier Schlagerradio, gleich mit Udo Lindenberg. Jetzt aber erstmal Neues aus der Welt der Stars und Sternchen hier bei Schlagerradio. Habt ihr denn gestern The Masked Singer gesehen? Da gab es eine riesige Überraschung und ein echtes Schlagergesicht musste die Maske fallen lassen. Stefan Ross steckte im Hippo-Kostüm. Der verriet danach lachend, dass ihn vor allem die englischen Songs ins Schwitzen gebracht haben. Schließlich hatte er seit gefühlten Ewigkeiten keinen Englischunterricht mehr und auch DSDS-Sieger Prince Damien, der wurde als zauberhafte Perle enttarnt. Apropos Überraschungen im Promi-Kosmos, auch bei Frauenliebling Elias Mbarek gibt es Neuigkeiten, allerdings traurige. Wie sein Anwalt offiziell bestätigt hat, haben sich der Schauspieler und seine Frau Jessica getrennt. Mehr Klatsch und Ratsch von euren Lieblingsstars hört ihr natürlich wie gewohnt bei uns und auf schlagerradio.de. Könnt ihr es nachlesen.

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17: In Stahnsdorf, Güterfelder Damm in der 50er-Zone wird geblitzt, Weißensee in der Parkstraße in der 30er und in Rathenow in der Ferchesser Straße dort in der 50er-Zone.
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18: Ich bin Marvin Standke. In Berlin-Rummelsburg hat ein Büro des Autobauers Tesla gebrannt. Unbekannte hatten zuvor die Fassade beschmiert und eine Scheibe angebohrt. Durch die Öffnung gelangte offenbar Feuer in die Büroräume. Die Feuerwehr konnte den Brand schnell löschen. Ein Sicherheitsmitarbeiter wurde ambulant behandelt. Die Polizei ermittelt wegen Brandstiftung und zum möglichen Tatmotiv. Ob die Tat politisch motiviert war, ist derzeit noch offen. In Potsdam kommt ab nächster Woche, also ab Oktober, eine neue Verpackungssteuer. Die Stadtverordneten lehnten einen kurzfristigen CDU-Antrag dagegen ab. Für Einwegbecher und Essensschalen werden künftig 50 Cent fällig. Einwegbesteck kostet zusätzlich 20 Cent. Die Stadt will damit Einwegmüll reduzieren und Mehrweg fördern. Rund 650 Betriebe in Potsdam sind von der neuen Steuer betroffen.
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0: Fluggesellschaft EasyJet baut das Flugangebot vom Flughafen BER im kommenden Sommer aus. Die Airline bietet dann 14 zusätzliche Flüge pro Woche an. Neu sind Verbindungen nach Ljubljana und Rimini. Beide Ziele werden jeweils zweimal pro Woche angeflogen. Der neue Sommerflugplan startet am 28. März 2027.
1: Das Schlagerradio Wetter in Berlin-Brandenburg. Heute sind viele Wolken unterwegs. Immer mal wieder gibt es auch ein paar Schauer. Die Höchstwerte heute bei 15 bis 17 Grad.
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1: Es ist 3:30 Uhr. Hallo auf die Straße, liebe Autofahrer. Stau auf der 100 zwischen Detmolder Straße und Schöneberg mit 9 Minuten. Nochmal die 100 zwischen Britzer Damm und Schöneberg 8 Minuten. Die 111 haben wir noch und zwar zwischen Saatwinkler Damm und Eichborn Damm 6 Minuten. In Brandenburg Stau auf der A24 zwischen Herzsprung und Wittstock-Dosse 22 Minuten Verzögerung hier. Die A13 zwischen Freiwalde und Duben 13 Minuten. Und auf der 9 zwischen Niemeck und Köselitz 11 Minuten. Kommt bitte gut an.
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1: Unheilig gehört hier bei Schlagerradio. Einen schönen Nachmittag wünsche ich euch gleich mit Vanessa Mai.
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3: Hallo?
1: Ja, hallo. Habe ich da die Melanie am Telefon?
3: Ja, ich bin dran.
1: Hier ist der Andi von Schlagerradio. Hallo?
3: Oh, wow. Hi. Cool.
1: Kann es sein, dass du mir gerade eine WhatsApp geschrieben hast?
3: Könnte ganz gut möglich sein, ja, habe ich gemacht, weil ich so einen speziellen Song gehört habe.
1: Ja, Michelle war das, glaube ich, gell?
3: Richtig.
1: Ja. Und was soll ich jetzt machen mit dir?
3: Mit den Tag versüßen?
1: Das wäre zum Beispiel eine gute Antwort, ne? Also, dann sage ich mal herzlichen Glückwunsch. 50 Euro kriegst du in dem Moment schon mal.
3: Oh, super, ich danke dir.
1: Und das Wichtigste ist ja eigentlich, du bist für das 250.000 Euro Finale am 31. Oktober im Park Inn am Alex in Berlin qualifiziert. Herzlichen Glückwunsch auch dafür.
3: Cool, danke.
1: Und du weißt ja, was dann dort passiert. Oh. Ne, dann hast du 3 Chancen, einen 5-stelligen Code in Tresor einzugeben. Und wenn dein Code richtig ist, dann gewinnst du einfach mal so eine 500.000 Euro.
3: Ganz nebenbei, ja. Das wäre natürlich super.
1: Ist jetzt kein Millionen-Lotto-Gewinn, aber es ist schon mal eine stolze Summe. Die muss man erst mal haben.
3: Genau, also lieber so als gar nichts, wa?
1: Genau. Was würdest du denn machen, wenn du das gewinnen würdest? Hast du schon Träume? Hast du eine Idee? Hast du dir schon was vorgestellt?
3: Also ein Traum, also ich denke mal, den Großteil auf jeden Fall zur Seite packen, aber wirklich, was ein absoluter Traum ist, ist halt mit meinem Mann und unseren beiden Töchtern mal einen Urlaub, einen Ranchurlaub in Kanada zu machen.
1: Wow, das ist schön. Kanada ist schön, kann ich sagen? Ich war gerade dort gewesen vor ein paar Wochen.
3: Oh nein, und wir noch nie.
1: Siehst, deswegen sage ich es ja. Ja, bewahre dir den Traum. Ne? Lebe deinen Traum und vielleicht mit ein bisschen Glück bist du bald um eine 500.000 Euro reicher.
3: Ja, auf vielen lieben Dank dir.
1: Melanie, ich danke dir fürs Mitmachen und wünsche dir viel Spaß mit den 50 Euro, ja?
3: Ja, danke schön.
1: Mach's gut, tschüss. So, und wir machen jetzt direkt weiter, denn hier ist euer nächster 250.000 Euro Schlager. Wenn ihr diesen hört, dann heißt es wieder WhatsApp schicken.

Das sind Thomas Anders und Florian Silbereisen. 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Unser nächster 250.000 Euro Schlager. 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Landet ihr dann bei uns im Studio, gibt sofort 50 Euro wie bei der Melanie gerade und ihr qualifiziert euch für das 250.000 Euro Finale. 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

0: hier. Andi Schmidt sagt bye-bye für heute. Habt jetzt noch einen entspannten Nachmittag gemeinsam mit Jenny Wendelberger. Sie kommt nämlich jetzt gleich auf der anderen Seite Nachrichten mit Sarah Connor, Eloy de Jong, Peter Maffay, Howie Carpendale und viele mehr. Schönen Nachmittag euch.
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3: In Stahnsdorf, Güterfelder Damm in der 50er-Zone wird geblitzt, Weißensee in der Parkstraße in der 30er und in Rathenow in der Ferchesser Straße dort in der 50er-Zone.
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4: Ich bin Marvin Standke. Berlin zieht seine Bewerbung für die Olympischen Spiele offiziell zurück. Der noch regierende Bürgermeister Wegner bestätigte die Entscheidung heute Vormittag. Nach der Abgeordnetenhauswahl gäbe es keine realistische Chance mehr. Linke und Grüne lehnen die Pläne wegen der hohen Kosten ab. Um Olympia bewerben sich nun München und die Rhein-Ruhr-Region. Bei Neuruppin sind zwei Männer bei einem schweren Verkehrsunfall ums Leben gekommen. Das Elektroauto prallte gegen einen Baum und geriet sofort vollständig in Brand. Die Verstorbenen waren 22 und 23 Jahre alt und stammten aus Brandenburg und Sachsen-Anhalt. Die Feuerwehr konnte die beiden Männer erst nach den Löscharbeiten bergen. Der Baum hatte vermutlich den Zugang zum Fahrzeug versperrt. In Deutschland dürfte die Wirtschaft dieses Jahr deutlich stärker wachsen. Die führenden Wirtschaftsforschungsinstitute erwarten ein Plus von 1,3%. Das sind 0,6 Prozentpunkte mehr als bisher erwartet. Vor allem Exporte und Industrie entwickelten sich überraschend stark. Auch staatliche Ausgaben für Infrastruktur und Verteidigung beleben die Wirtschaft. Wegen hoher Energiepreise bleibt der Aufschwung allerdings anfällig. Die Chefs der größten US-amerikanischen KI-Firmen haben im UN-Sicherheitsrat vor den Risiken der Technologie gewarnt.
5: Anthropic-Chef Amodei sagte, bei schlechter Handhabung sei die Technologie ein Risiko für die gesamte Menschheit. Auch OpenAI-Chef Altman pochte darauf, die Entwicklungen bei KI zu drosseln. Die Vorgaben müssten international in demokratischen Prozessen abgestimmt werden. In der Nacht war wieder ein Vorfall bekannt geworden, bei dem sich eine KI von OpenAI verselbstständigt hat. Das Programm hat unkontrolliert ein australisches Regierungsportal gehackt. Ulrike Klein, Redaktion.
4: Und für Fußball Deutschland beginnt heute eine neue Ära mit Trainer Jürgen Klopp. Der Bundestrainer tritt mit einem neu zusammengestellten Kader an. Zum Auftakt der Nations League geht es gegen die Niederlande. Anstoß in Amsterdam ist heute Abend um 20.45 Uhr. Mehrere neue Spieler könnten dabei ihr Debüt für Deutschland feiern. Für Klopp ist es zugleich sein erstes Spiel als Bundestrainer.
6: Und jetzt das Schlager-Radio-Wetter bei uns in Berlin und Brandenburg. Wir haben in Berlin-Kreuzberg 15 Grad, in Lübbenau im Oberspreewald 15 und in Neuruppin im Ruppineland 15 Grad. Es kann zwischendurch mal regnen. Morgen bleibt es größtenteils trocken bei 15 bis 19 Grad.
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6: Auf der A111 zwischen Heckerdamm und Eichborndamm, hier kommt es zu 15 Minuten Zeitverlust. A100 zwischen Schmargendorf und Schöneberg, hier dauert es 9 Minuten länger. A24 Stau zwischen Herzsprung und Wittstock-Dosse, 20 Minuten Zeitverlust. Komm gut und sicher ans Ziel.
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6: Ist frisch getrennt, solo wieder unterwegs. Ich mag sie sehr gerne mit ihrem Song Bedingungslos. Sarah Connor, ich bin Jenny Wendelberger. Wir haben es kurz nach 3.

Donnerstagnachmittag hier und da mal so ein Regenschirm bei uns in Berlin und Brandenburg dabei haben. Ne? Es kann zwischendurch mal ein Tropfen dabei sein. Hier ist Schlagerradio. Ich wünsche dir einen entspannten Feierabend.

0: Dreves, Cordalis und Petri. Geile Kombi. Hier ist Schlagerradio. Ich wünsche dir einen schönen Nachmittag.
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0: Du achtest bei mir im Nachmittag auf den 250.000 Euro Schlager. Der kommt von Thomas Anders und Florian Silbereisen.
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0: Wenn du den Song hier bei mir in voller Länge hörst, dann schickst du eine WhatsApp mit Schlagerradio und deinem Wohnort an die 08079 89 99. Landest du bei uns im Studio, gewinnst du sofort schon mal 50 Euro und bist beim Finale dabei. Da hast du drei Chancen, einen fünfstelligen Code in den Tresor einzugeben. Und wenn der richtig ist, gewinnst du eine Viertelmillion Euro. Also es passiert in den nächsten Minuten, Stunden hier bei mir im Nachmittag. Hör auf Thomas Anders und Florian Silbereisen.

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9: In Berlin-Neukölln, Buckower Damm, in Potsdam, hier im Bereich der Zeppelinstraße und in Oranienburg in der Bernauer Straße wirst du geblitzt.
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10: Ich bin Marvin Standke. In Berlin-Rummelsburg hat ein Büro des Autobauers Tesla gebrannt. Unbekannte hatten zuvor die Fassade beschmiert und eine Scheibe angebohrt. Durch die Öffnung gelangte offenbar Feuer in die Büroräume. Die Feuerwehr konnte den Brand schnell löschen. Ein Sicherheitsmitarbeiter wurde ambulant behandelt. Die Polizei ermittelt wegen Brandstiftung und zum möglichen Tatmotiv. Ob die Tat politisch motiviert war, ist derzeit noch offen. In Potsdam kommt ab nächster Woche, also ab Oktober, eine neue Verpackungssteuer. Die Stadtverordneten lehnten einen kurzfristigen CDU-Antrag dagegen ab. Für Einwegbecher und Essensschalen werden künftig 50 Cent fällig. Einwegbesteck kostet zusätzlich 20 Cent. Die Stadt will damit Einwegmüll reduzieren und Mehrweg fördern. Rund 650 Betriebe in Potsdam sind von der neuen Steuer betroffen.
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10: Die Fluggesellschaft EasyJet baut das Flugangebot vom Flughafen BER im kommenden Sommer aus. Die Airline bietet dann 14 zusätzliche Flüge pro Woche an. Neu sind Verbindungen nach Ljubljana und Rimini. Beide Ziele werden jeweils zweimal pro Woche angeflogen. Der neue Sommerflugplan startet am 28. März 2027.
9: Das Schlagerradio-Wetter bei uns in Berlin und Brandenburg. Es kann heute zwischendurch immer wieder ein bisschen regnen. Temperaturen so um die 18 Grad. Morgen bleibt es trocken bei 15 bis 19 Grad.
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1: Auf der A111 zwischen Heckerdamm und Eichborndamm, hier kommt es zu 15 Minuten Zeitverlust. A100 zwischen Schmargendorf und Schöneberg, hier dauert es 9 Minuten länger. A24 Stau zwischen Herzsprung und Wittstock-Dosse, 20 Minuten Zeitverlust. Komm gut und sicher ans Ziel.
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Donnerstagnachmittag, hier ist Schlagerradio. Mal was Schönes aus Brandenburg. In Neuruppin haben beim World Cleanup Day richtig viele Leute mit angepackt und dabei insgesamt 3,3 Tonnen Müll aus der Stadt gesammelt. Sogar 250 Schulkinder waren mit dabei. Also, Ärmel hoch, Müll weg. Neuruppin ist jetzt ein ordentliches Stück sauberer.

Das ist der neue Musikmix. Es ist Donnerstagnachmittag, hier ist Schlagerradio. Und so ein bisschen fühlt sich das Wetter heute und auch die letzten Tage nach Herbst an. Ne? Aber es ist tatsächlich gar nicht mal so, denn der Spätsommer kommt jetzt nochmal zurück. Denn ab morgen soll es jeden Tag wieder ein bisschen wärmer werden. In einigen Regionen sogar bis zu 27 Grad. Und ich finde es voll crazy, weil ich habe schon meine Heizung angemacht. Ich habe meine dicken Pullis an. Ich bin schon voll auf Winter. Aber die Heizung bleibt dann einfach bei den meisten wahrscheinlich auf Standby.

0: Kurz vor 16 Uhr haben wir es hier, ist Schlagerradio und du achtest bei mir im Nachmittag noch auf den 250.000 Euro Schlager. 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
1: In Berlin steht einer in der Karl-Marx-Allee, hier in Richtung Kurt-Schumacher-Damm. Außerdem in Brandenburg an der Havel-Görden-Allee in der 50er-Zone. Und einer steht auch noch in Bad Belzig, hier Brandenburger Straße.
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2: Ich bin Marvin Standke. Berlin hat seine Bewerbung für Olympische und Paralympische Spiele zurückgezogen. Der Senat begründet das aus mit der fehlenden politischen Unterstützung. Das Bündnis No Olympia begrüßt den Rückzug und fordert mehr Geld für den Breitensport. Die Industrie- und Handelskammer Berlin bedauert dagegen das Ende der Bewerbung. Auch Brandenburgs Ministerpräsident Woidke äußerte sich enttäuscht über den Rückzug. In Brandenburg verschärft sich der Mangel an Hausärzten. Der älteste Hausarzt im Land ist inzwischen 89 Jahre alt. Im Schnitt sind Brandenburgs Hausärzte fast 55. Besonders schwierig ist die Versorgung in Jüterbog. Das Land setzt jetzt unter anderem auf mehr Studienplätze und eine Landarztquote. Im Bundestag ist über eine neue Regelung zur Organspende debattiert worden. Ein Gruppenantrag fordert die sogenannte Widerspruchsregelung. Dann gilt grundsätzlich jeder als Spender, der nicht widerspricht. Befürworter wollen damit auch Angehörige bei Entscheidungen entlasten. Kritiker sehen darin einen möglichen Eingriff in die Selbstbestimmung. Ein Termin für die endgültige Entscheidung steht noch nicht fest. Der Europäische Gerichtshof stärkt Verbraucher bei rechtswidrigen Energiepreiserhöhungen.
3: Kunden müssen solche Erhöhungen nicht automatisch nach 3 Jahren akzeptieren. Das widerspreche dem EU-Recht, entschieden die Richter in Luxemburg. Ob Betroffene Geld zurückbekommen, entscheiden die zuständigen Gerichte im Einzelfall. Betroffen sind etwa Fälle, in denen Energieversorger Preise ohne rechtliche Grundlage erhöht haben. Ulrike Klein, Redaktion.
2: Und Hollywood-Star Jamie Foxx wird mit 58 Jahren noch einmal Vater. Für den Oscar-Preisträger ist es bereits das dritte Kind. Foxx bestätigte die Schwangerschaft in einer Fernsehshow. Das Baby erwartet er mit seiner Partnerin Alice Huckstep. Aus früheren Beziehungen hat Foxx bereits 2 erwachsene Töchter.
1: Das Schlagerradio-Wetter bei uns in Berlin und Brandenburg. Wir haben in Berlin-Lichtenberg 16 Grad, in Perleberg in der Prignitz 14 und in Prenzlau in der Uckermark 15 Grad. Es kann heute zwischendurch immer wieder regnen. Morgen, da bleibt es dann eher trocken, 15 bis 19 Grad.
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1: A100 zwischen Schmargendorf und Alpuinstraße 14 Minuten länger. A100 zwischen Britzerdamm und Schöneberg, hier dauert es aktuell 12 Minuten mehr. A111 zwischen Schulzendorfer Straße und Kreuz Oranienburg 13 Minuten Stau. Komm gut und sicher ans Ziel.
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1: Kurz nach 16 Uhr, ich bin Jenny Wendelberger. Wir starten rein mit Malte Kelly. Heute Nacht für immer.

wie ist dein Feierabend so, wenn du ihn schon hast? Hier ist Schlagerradio, das war Mike Leon Grosch. Gleich unser lieber Bert Beel. Und ich will jetzt hier wirklich niemanden anhand seines Autos verurteilen, aber es gibt ein neues Ranking, welche Autofahrer besonders häufig Punkte in Flensburg haben. Und ganz vorne ist zum Beispiel Porsche. Porsche-Fahrer haben laut einer aktuellen Auswertung 71% häufiger Punkte als der Durchschnitt. Und danach kommen gleich Range Rover, Tesla, BMW und Audi. Ich finde es krass, dass ich nicht dabei bin. Ich bin ja Mercedes-Fahrer. Und jetzt ist wirklich mal interessant zu wissen, was fährst du und wie viele Punkte hast du schon? Ich will es wissen von dir. WhatsApps rein an die 08079 89 99 und ich petze auch nicht nach Flensburg.

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10: In Stahnsdorf, Güterfelder Damm in der 50er-Zone wird geblitzt, Weißensee in der Parkstraße in der 30er und in Rathenow in der Ferchesser Straße dort in der 50er-Zone.
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11: Ich bin Marvin Standke. Das Humboldt-Forum in Berlin soll künftig mehr Fläche nutzen. Es geht um rund 5000 Quadratmeter im ersten Stock. Dort läuft derzeit unter anderem die Ausstellung Berlin Global. Gleichzeitig bekommt das Humboldt-Forum künftig weniger Geld vom Bund. Der Etat sinkt um 5 Millionen Euro auf 45 Millionen. Intendant Dogalo warnt deshalb vor finanziellen Problemen. Das Humboldt-Forum liegt in Berlin-Mitte, direkt im wieder aufgebauten Berliner Schloss. Es beherbergt Museen, Ausstellungen und Veranstaltungen zu Kultur und Geschichte. Auf einem Friedhof in Stahnsdorf dürfen Wildschweine jetzt gejagt werden. Rund 20 Tiere halten sich derzeit auf dem Gelände auf. Unbekannte hatten zuvor den Zaun an mehreren Stellen aufgeschnitten. Die Jagd darf 6 Wochen lang stattfinden. Geschossen werden soll nur außerhalb der Besuchszeiten.
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11: In Berlin-Westend ist eine 13-Jährige von einem Auto überrollt worden. Sie wurde gestern Mittag auf dem Spandauer Damm erfasst. Ein zufällig anwesender Kinderarzt leistete sofort erste Hilfe. Das Mädchen kam mit einem Beinbruch ins Krankenhaus. Auch die 92-jährige Autofahrerin wurde ärztlich versorgt.
12: Das Schlagerradio-Wetter bei uns in Berlin und Brandenburg. Es kann heute zwischendurch immer wieder ein bisschen regnen. Temperaturen so um die 18 Grad. Morgen bleibt es trocken bei 15 bis 19 Grad.
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12: A100 zwischen Schmargendorf und Altbuinstraße 14 Minuten länger. A100 zwischen Britzer Damm und Schöneberg, hier dauert es aktuell 12 Minuten mehr. A111 zwischen Schulzendorfer Straße und Kreuz Oranienburg 13 Minuten Stau. Komm gut und sicher ans Ziel.
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0: 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Ganz frisch dabei, Vanessa Mai. Hier ist Schlagerradio.
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3: Hallo.
0: Na, Denise, was machst du so schön in meiner Heimat in Rostock? Was geht da?
3: Ich arbeite noch.
0: Oh, was arbeitest du Schönes?
3: Ich habe Spätschicht.
0: Spätschicht?
3: Im Backoffice.
0: Backoffice? Ja. Und in welcher Branche?
3: Telekommunikation.
0: Oh, da bist du aber auch viel am Reden und Sprechen, so wie ich eigentlich.
3: Genau.
0: Meine Liebe, du hast mir eine WhatsApp geschickt. Warum?
3: Ja, ich habe Thomas Anders und Florian Silbereisen mit Hey, wir tun es nochmal gehört.
0: Das ist richtig. Du gewinnst jetzt 50 Euro und bist für das 250.000 Euro Finale am 31. Oktober im Park Inn am Alex in Berlin qualifiziert. Und da hast du dann drei Chancen, einen fünfstelligen Code in den Tresor einzugeben. Und wenn der richtig ist, gewinnst du eine Viertelmillion Euro.
3: Ja, cool, super.
0: Was würdest du mit so viel Geld machen?
3: Wahrscheinlich erstmal eine Reise, dann noch ein bisschen sparen.
0: Wofür willst du noch sparen? Gott. Ausgeben, raus damit.
3: Ja. Ich bin gerade völlig überrascht.
0: Oh. Weißt du, was ich an dir so süß finde? Du hast so voll den Mecklenburger Slang, so Mudde und danke.
3: Okay, ich kann es nicht verbergen.
0: Nein, kannst du nicht. Mein Lieber, herzlichen Glückwunsch für die 50 Euro jetzt und viel
3: Dankeschön.
0: Glück am 31. Oktober, ja?
3: Ja, super, danke schön.
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0: Kurz vor 17 Uhr haben wir es, hier ist Schlagerradio und ich will es heute mal von dir wissen. Was fährst du für ein Auto oder bist du mal gefahren und wie viele Punkte hast du? Denn es gibt ein neues Ranking, welche Autofahrer besonders häufig Punkte in Flensburg haben, und da bin ich mal gespannt. Schick schon mal eine WhatsApp rein an die 08079 89 99, gleich hier in gut 20 Minuten. Außerdem starten wir rein mit Silbermond und Himmel auf.
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5: In Berlin, Neukölln, Buckower Damm, in Potsdam, hier im Bereich der Zeppelinstraße und in Oranienburg in der Bernauer Straße wirst du geblitzt.
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6: Ich bin Marvin Standke. Berlin hat seine Bewerbung für Olympische und Paralympische Spiele zurückgezogen. Der Senat begründet das aus mit der fehlenden politischen Unterstützung. Das Bündnis No Olympia begrüßt den Rückzug und fordert mehr Geld für den Breitensport. Die Industrie- und Handelskammer Berlin bedauert dagegen das Ende der Bewerbung. Auch Brandenburgs Ministerpräsident Woidke äußerte sich enttäuscht über den Rückzug. In Brandenburg verschärft sich der Mangel an Hausärzten. Der älteste Hausarzt im Land ist inzwischen 89 Jahre alt. Im Schnitt sind Brandenburgs Hausärzte fast 55. Besonders schwierig ist die Versorgung in Jüterbog. Das Land setzt jetzt unter anderem auf mehr Studienplätze und eine Landarztquote. Im Bundestag ist über eine neue Regelung zur Organspende debattiert worden. Ein Gruppenantrag fordert die sogenannte Widerspruchsregelung. Dann gilt grundsätzlich jeder als Spender, der nicht widerspricht. Befürworter wollen damit auch Angehörige bei Entscheidungen entlasten. Kritiker sehen darin einen möglichen Eingriff in die Selbstbestimmung. Ein Termin für die endgültige Entscheidung steht noch nicht fest. Der Europäische Gerichtshof stärkt Verbraucher bei rechtswidrigen Energiepreiserhöhungen.
7: Kunden müssen solche Erhöhungen nicht automatisch nach 3 Jahren akzeptieren. Das widerspreche dem EU-Recht, entschieden die Richter in Luxemburg. Ob Betroffene Geld zurückbekommen, entscheiden die zuständigen Gerichte im Einzelfall. Betroffen sind etwa Fälle, in denen Energieversorger Preise ohne rechtliche Grundlage erhöht haben. Ulrike Klein, Redaktion.
6: Und Hollywood-Star Jamie Foxx wird mit 58 Jahren noch einmal Vater. Für den Oscar-Preisträger ist es bereits das 3. Kind. Foxx bestätigte die Schwangerschaft in einer Fernsehshow. Das Baby erwartet er mit seiner Partnerin Alice Huckstep. Aus früheren Beziehungen hat Foxx bereits 2 erwachsene Töchter.
5: Das Schlagerradio-Wetter bei uns in Berlin und Brandenburg. Wir haben in Berlin-Lichtenberg 16 Grad, in Perleberg in der Prignitz 14 und in Prenzlau in der Uckermark 15 Grad. Es kann heute zwischendurch immer wieder regnen. Morgen, da bleibt es dann eher trocken, 15 bis 19 Grad.
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5: A100 zwischen Britzerdamm und Schöneberg, 22 Minuten länger. Außerdem Stau auf der A10 zwischen Großkreuz und Leest, hier dauert es aktuell 12 Minuten länger. A115 zwischen Kleinmachnow und Kreuz Zehlendorf, 7 Minuten Stau. Komm gut und sicher ans Ziel.
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5: 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Kurz nach 5 haben wir's. Ich bin Jenny Wendelberger. Jetzt Silbermond, das ist Himmel auf.

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Das kann uns keiner nehmen, Andrea Berg. Hier ist Schlagerradio. Wir müssen nochmal über dieses Ranking sprechen. Porsche-Fahrer haben nämlich laut einer aktuellen Auswertung besonders häufig Punkte in Flensburg. Danach kommen Range Rover, Tesla, BMW und Audi. Ich wollte es mal von dir wissen. Was fährst du und wie sieht dein Punktekonto so aus? Also bei mir ist es tatsächlich so, ich habe bestimmt so 2 oder 3 Punkte. Ich habe immer ein steifes Bein, sagt man mir nach. Stefan aus Potsdam schreibt an der 08079 89 99. Ich fahre BMW, 0 Punkte. Bitte erwähnen, denn wir sind nicht alle so. Lisa aus Rostock fährt Audi und hat 2 Punkte. Natürlich Zitat, beide völlig unverschuldet. Ja, das sagen wir ja irgendwie immer. Und der liebe Marco aus Erfurt schreibt, ich fahre Skoda, bisher keine Punkte und da bin ich seit 20 Jahren stolz drauf. Ja, da kannst du auch stolz drauf sein. Wie sieht das bei dir aus? Welches Auto bist du mal gefahren oder hast du gerade und wie viele Punkte hast du in Flensburg? WhatsApps rein 08079 89 99.

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6: In Berlin steht einer in der Karl-Marx-Allee, hier in Richtung Kurt-Schumacher-Damm. Außerdem in Brandenburg an der Havel, Görden-Allee in der 50er-Zone. Und einer steht auch noch in Bad Belzig, hier Brandenburger Straße.
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7: Ich bin Marvin Standke. Das Humboldt-Forum in Berlin soll künftig mehr Fläche nutzen. Es geht um rund 5000 Quadratmeter im ersten Stock. Dort läuft derzeit unter anderem die Ausstellung Berlin Global. Gleichzeitig bekommt das Humboldt-Forum künftig weniger Geld vom Bund. Der Etat sinkt um 5 Millionen Euro auf 45 Millionen. Intendant Dogalo warnt deshalb vor finanziellen Problemen. Das Humboldt-Forum liegt in Berlin-Mitte, direkt im wieder aufgebauten Berliner Schloss. Es beherbergt Museen, Ausstellungen und Veranstaltungen zu Kultur und Geschichte. Auf einem Friedhof in Stahnsdorf dürfen Wildschweine jetzt gejagt werden. Rund 20 Tiere halten sich derzeit auf dem Gelände auf. Unbekannte hatten zuvor den Zaun an mehreren Stellen aufgeschnitten. Die Jagd darf 6 Wochen lang stattfinden. Geschossen werden soll nur außerhalb der Besuchszeiten.
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7: In Berlin-Westend ist eine 13-Jährige von einem Auto überrollt worden. Sie wurde gestern Mittag auf dem Spandauer Damm erfasst. Ein zufällig anwesender Kinderarzt leistete sofort erste Hilfe. Das Mädchen kam mit einem Beinbruch ins Krankenhaus. Auch die 92-jährige Autofahrerin wurde ärztlich versorgt.
6: Das Schlagerradio-Wetter bei uns in Berlin und Brandenburg. Es kann heute zwischendurch immer wieder ein bisschen regnen. Temperaturen so um die 18 Grad. Morgen bleibt es trocken bei 15 bis 19 Grad.
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6: A100 zwischen Britzerdamm und Schöneberg, 22 Minuten länger. Außerdem Stau auf der A10 zwischen Großkreuz und Leest, hier dauert es aktuell 12 Minuten länger. A115 zwischen Kleinmachnow und Kreuz Zehlendorf, 7 Minuten Stau. Komm gut und sicher ans Ziel.
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0: auf allen Sprachen. Das ist der neue Musikmix an diesem Donnerstagnachmittag. Und Marie Reim, hier ist Schlagerradio.
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0: beibehalten. Stattdessen solle die Aufklärung über Organspende verbessert werden. Hintergrund sind auch tausende Menschen auf den Wartelisten für Organe. Bei russischen Angriffen auf die Ukraine sind in der Region Kharkiv mindestens 8 Menschen getötet worden.
1: Sie starben bei einem Angriff auf einen Bauernhof. In Kiew kamen 2 Menschen bei einem Raketenangriff ums Leben. Russland setzte dabei auch besonders schnelle Drohnen ein. Diese sind für die ukrainische Flugabwehr schwer abzufangen. Auch ballistische Raketen können die Abwehr nur schwer stoppen. Ulrike Klein, Redaktion.
0: Und für Fußball Deutschland beginnt heute eine neue Ära mit Trainer Jürgen Klopp. Der Bundestrainer tritt mit einem neu zusammengestellten Kader an. Zum Auftakt der Nations League geht es gegen die Niederlande. Anstoß in Amsterdam ist heute Abend um 20.45 Uhr. Mehrere neue Spieler könnten dabei ihr Debüt für Deutschland feiern. Für Klopp ist es zugleich sein erstes Spiel als Bundestrainer.
2: Das Schlagerradio-Wetter bei uns in Berlin und Brandenburg. Wir haben in Berlin-Lichtenberg 16 Grad, in Perleberg in der Prignitz 14 und in Prenzlau in der Uckermark 15 Grad. Es kann heute zwischendurch immer wieder regnen. Morgen, da bleibt es dann eher trocken, 15 bis 19 Grad.
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2: A100 zwischen Britzerdamm und Schöneberg, 22 Minuten länger. Außerdem Stau auf der A10 zwischen Großkreuz und Leest, hier dauert es aktuell 12 Minuten länger. A115 zwischen Kleinmachnow und Kreuz Zehlendorf, 7 Minuten Stau. Komm gut und sicher ans Ziel.
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2: Nach 6, ich bin Jenny Wendelberger, jetzt unheilig.
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0: Guten Abend, guten Appetit, hier ist Schlagerradio. Gleich, da habe ich Thomas Anders dabei mit Es geht mir gut heute Nacht. Und vorher wollen wir wissen, was ist bei den Stars los. Das wissen Emmy und Norman aus dem Schlagerradio morgen.
1: Katja Burkhardt, die Moderatorin, wollte eigentlich auf große Comedy-Tour gehen, schon letztes Jahr mit dem Titel 60 ist das neue 60. Da hat sie die Tour schon verschoben. Und dann auch umbenannt in die No More Bullshit Tour. Die sollte nächstes Jahr stattfinden. Und jetzt hat sie aber irgendwie doch kein gutes Gefühl mehr gehabt und hat das Ganze abgesagt. Es sollte eigentlich ums Älterwerden und Wechseljahre und so gehen. Ja, und jetzt müssen bereits gekaufte Tickets zurückgegeben werden. Da gibt's das Geld wieder. Katja Burkhardt fühlt sich nicht danach.
2: Okay, mehr Promi-News auf schlagerradio.de für dich.

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4: In Berlin, Neukölln, Buckower Damm, in Potsdam, hier im Bereich der Zeppelinstraße und in Oranienburg in der Bernauer Straße wirst du geblitzt.
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5: Ich bin Marvin Standke. In Berlin und Brandenburg werden Tickets für Busse und Bahnen teurer. Ab Januar steigen die Preise im VBB durchschnittlich um 3,7%. Der VBB begründet die Erhöhung mit Inflation und nötigen Investitionen. Fahrgastverbände kritisieren dagegen, bei überfüllten Zügen und ausgefallenen Verbindungen seien höhere Preise kaum vermittelbar. Auch das Deutschlandticket könnte laut ADAC ab Januar teurer werden. Der genaue Preis steht noch nicht fest. In Potsdam kommt ab nächster Woche, also ab Oktober, eine neue Verpackungssteuer. Die Stadtverordneten lehnten einen kurzfristigen CDU-Antrag dagegen ab. Für Einwegbecher und Essensschalen werden künftig 50 Cent fällig. Einwegbesteck kostet zusätzlich 20 Cent. Die Stadt will damit Einwegmüll reduzieren und mehr Weg fördern. Rund 650 Betriebe in Potsdam sind von der neuen Steuer betroffen. Mehrere Waffen hat die Polizei in Berlin-Marzahn heute beschlagnahmt. Zuvor soll ein 47-Jähriger gedroht haben, Amok zu laufen. Der Mann war nach einem Streit aus einer Bar verwiesen worden. Später soll er mit einem Gewehr zurückgekehrt sein. In seiner Wohnung fanden die Beamten einen Revolver und weitere Waffen. Der Mann wurde nach Abschluss der Maßnahmen entlassen. Auf einem Friedhof in Stahnsdorf dürfen Wildschweine jetzt gejagt werden. Rund 20 Tiere halten sich derzeit auf dem Gelände auf. Unbekannte hatten zuvor den Zaun an mehreren Stellen aufgeschnitten. Die Jagd darf 6 Wochen lang stattfinden. Geschossen werden soll nur außerhalb der Besuchszeiten.
4: Das Schlagerradio-Wetter bei uns in Berlin und Brandenburg. Es kann heute zwischendurch immer wieder ein bisschen regnen. Temperaturen so um die 18 Grad. Morgen bleibt es trocken bei 15 bis 19 Grad.
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4: Aktuell 19 Minuten länger auf der A100 zwischen Pritzerdamm und Detmolder Straße. A100 zwischen Detmolder Straße und Schönebeck, hier dauert es 11 Minuten mehr. A115 zwischen Potsdam-Babelsberg und Kreuz-Zehlendorf, 6 Minuten Stau. Komm gut und sicher ans Ziel.
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0: Ich will immer wieder dieses Fieber. Helene Fischer an diesem Donnerstagabend. Der bringt so richtig Energie rein. Hier Schlagerradio.
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0: vor sieben haben wir es. Hier ist Schlagerradio. Einen schönen Abend. Ich hoffe, du kommst gut durch diesen Donnerstagabend. Wir starten gleich rein nach sieben mit Christine Stark und Barcelona.
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0: In Berlin steht eine in der Karl-Marx-Allee, hier in Richtung Kurt-Schumacher-Damm. Außerdem in Brandenburg an der Havel, Görden-Allee in der 50er-Zone. Und einer steht auch noch in Bad Belzig, hier Brandenburger Straße.
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9: Ich bin Marvin Standke. Die Berliner SPD ist nach eigenen Angaben bereit für Sondierungsgespräche über eine neue Regierung in Berlin. Eine offizielle Einladung liegt bislang nicht vor, das sagte der Landesvorsitzende Krach. Die SPD will zunächst den Landesparteitag der Linken morgen abwarten. Auch eine Opposition mit Tolerierung einer linksgrünen Regierung wird diskutiert. Brandenburgs Ministerpräsident Woidke warnte unterdessen vor einer Koalition mit der Linken. Diese Partei sei in Teilen offen antisemitisch und stehe dafür, Justiz und Polizei zu schwächen. In einem offenen Brief verteidigen 150 Berliner Jüdinnen und Juden heute die Linke gegen Antisemitismusvorwürfe. Zu den Unterzeichnern gehören bekannte Künstlerinnen, Publizisten und Historiker. In Potsdam-Mittelmark protestieren Familien gegen geplante Kürzungen. Der Landkreis will bei Familienzentren rund 500.000 Euro einsparen. Knapp 30.000 Menschen haben dagegen unterschrieben. Diese Unterschriften wurden heute Landrat Köhler von der SPD übergeben. Für das Familienzentrum Werder könnten zwei Stellen wegfallen. Im Bundestag ist erneut über eine mögliche Reform der Organspende beraten worden. Eine Gruppe von Abgeordneten fordert die sogenannte Widerspruchsregelung. Damit wären Erwachsene grundsätzlich Organspender, sofern sie nicht widersprochen haben. Andere Abgeordnete wollen die bisherige Zustimmungsregelung beibehalten. Stattdessen solle die Aufklärung über Organspende verbessert werden. Hintergrund sind auch tausende Menschen auf den Wartelisten für Organe. Bei russischen Angriffen auf die Ukraine sind in der Region Kharkiv mindestens 8 Menschen getötet worden.
10: Sie starben bei einem Angriff auf einen Bauernhof. In Kiew kamen 2 Menschen bei einem Raketenangriff ums Leben. Russland setzte dabei auch besonders schnelle Drohnen ein. Diese sind für die ukrainische Flugabwehr schwer abzufangen. Auch ballistische Raketen können die Abwehr nur schwer stoppen. Ulrike Klein, Redaktion.
9: Und für Fußball Deutschland beginnt heute eine neue Ära mit Trainer Jürgen Klopp. Der Bundestrainer tritt mit einem neu zusammengestellten Kader an. Zum Auftakt der Nations League geht es gegen die Niederlande. Anstoß in Amsterdam ist heute Abend um 20.45 Uhr. Mehrere neue Spieler könnten dabei ihr Debüt für Deutschland feiern. Für Klopp ist es zugleich sein erstes Spiel als Bundestrainer.
0: Das Schlagerradio-Wetter hier bei uns in Berlin und Brandenburg. Wir haben in Berlin-Hellersdorf 16 Grad, in Berlin-Mitte 14 Grad und im Lausitzer Seenland 14. Hier und da kann es so ein bisschen leichter Regen dabei sein. Es geht nachts runter auf 12 bis 9 Grad. Morgen bleibt es trocken, 15 bis 19 Grad.
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0: Aktuell 19 Minuten länger auf der A100 zwischen Pritzerdamm und Detmolder Straße. A100 zwischen Detmolder Straße und Schönebeck geht dauert 11 Minuten mehr. A115 zwischen Potsdam-Babelsberg und Kreuz-Zehlendorf 6 Minuten Stau. Komm gut und sicher ans Ziel.
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0: Kurz nach 7, ich bin Jenny Wendelberger, jetzt Christine Stark.

Ich fall in love, Vanessa Mai. Hier ist Schlagerradio. Guten Abend. Und so ein bisschen fühlt sich das Wetter heute und auch die letzten Tage nach Herbst an, ne? Aber es ist tatsächlich gar nicht mal so, denn der Spätsommer kommt jetzt nochmal zurück. Denn ab morgen soll es jeden Tag wieder ein bisschen wärmer werden. In einigen Regionen sogar bis zu 27 Grad. Und ich find's voll crazy, weil ich habe schon meine Heizung angemacht. Ich habe meine dicken Pullis an. Ich bin schon voll auf Winter. Aber die Heizung bleibt dann einfach bei den meisten wahrscheinlich auf Standby.

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1: Berlin A113 im Tunnel Rudower Höhe Richtung Berlin Zentrum bist du geblitzt. Außerdem in Kolkwitz. Hier steht ein Blitzer auf der B169 Höhe Klein-Gaglo am Einkaufszentrum in Richtung Cottbus. Und in Weisen B189 Höhe Gewerbegebiet hier an der Brücke Richtung Perleberg wirst du geblitzt.
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2: Ich bin Marvin Stanke. In Berlin und Brandenburg werden Tickets für Busse und Bahnen teurer. Ab Januar steigen die Preise im VBB durchschnittlich um 3,7%. Der VBB begründet die Erhöhung mit Inflation und nötigen Investitionen. Fahrgastverbände kritisieren dagegen, bei überfüllten Zügen und ausgefallenen Verbindungen seien höhere Preise kaum vermittelbar. Auch das Deutschlandticket könnte laut ADAC ab Januar teurer werden. Der genaue Preis steht noch nicht fest. In Potsdam kommt ab nächster Woche, also ab Oktober, eine neue Verpackungssteuer. Die Stadtverordneten lehnten einen kurzfristigen CDU-Antrag dagegen ab. Für Einwegbecher und Essensschalen werden künftig 50 Cent fällig. Einwegbesteck kostet zusätzlich 20 Cent. Die Stadt will damit Einwegmüll reduzieren und Mehrweg fördern. Rund 650 Betriebe in Potsdam sind von der neuen Steuer betroffen. Mehrere Waffen hat die Polizei in Berlin-Marzahn heute beschlagnahmt. Zuvor soll ein 47-Jähriger gedroht haben, Amok zu laufen. Der Mann war nach einem Streit aus einer Bar verwiesen worden. Später soll er mit einem Gewehr zurückgekehrt sein. In seiner Wohnung fanden die Beamten einen Revolver und weitere Waffen. Der Mann wurde nach Abschluss der Maßnahmen entlassen. Auf einem Friedhof in Stahnsdorf dürfen Wildschweine jetzt gejagt werden. Rund 20 Tiere halten sich derzeit auf dem Gelände auf. Unbekannte hatten zuvor den Zaun an mehreren Stellen aufgeschnitten. Die Jagd darf 6 Wochen lang stattfinden. Geschossen werden soll nur außerhalb der Besuchszeiten.
1: Das Schlagerradio-Wetter bei uns in Berlin und Brandenburg. Es kann heute zwischendurch immer wieder ein bisschen regnen. Temperaturen so um die 18 Grad. Morgen bleibt es trocken bei 15 bis 19 Grad.
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1: Aktuell 19 Minuten länger auf der A100 zwischen Pritzerdamm und Detmolder Straße. A100 zwischen Detmolder Straße und Schönebeck geht dauert 11 Minuten mehr. A115 zwischen Potsdam-Babelsberg und Kreuz-Zehlendorf 6 Minuten Stau. Komm gut und sicher ans Ziel.
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Grüß mich, Ramon Roselli. Guten Abend, hier ist Schlagerradio. 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
4: Ich bin Marvin Standke. Die führenden Wirtschaftsforschungsinstitute in Deutschland haben ihre Wachstumsprognose deutlich angehoben. Sie erwarten für dieses Jahr ein Wachstum von 1,3%. Im Frühjahr hatten sie noch mit 0,6 gerechnet. Grund sind vor allem überraschend starke Exporte und die Industrie. Die Forscher warnen allerdings, die Erholung bleibt schwach und unsicher. US-Präsident Donald Trump hat Chinas Staatschef Xi Jinping im Weißen Haus empfangen.
5: Trump will mit ihm über Sicherheit, künstliche Intelligenz und Technologie sprechen. Chinas Staatschef warb für eine engere Zusammenarbeit zwischen den beiden Ländern. Am Abend ist ein Staatsbankett mit mehreren Tech-Chefs geplant, darunter auch Elon Musk und OpenAI-Geschäftsführer Sam Altman. Für Chinas Staatschef ist es der erste US-Staatsbesuch seit mehr als 10 Jahren. Ulrike Klein, Redaktion.
4: Rheinland-Pfalz bleibt ein weiteres Jahr Vorsitzland der Ministerpräsidentenkonferenz. Das beschlossen die Regierungschefs der Länder einstimmig. Eigentlich wäre Sachsen-Anhalt ab Oktober an der Reihe gewesen. Dort gibt es nach der Landtagswahl noch keine neue Regierung. Die bisherige Landesregierung bleibt deshalb geschäftsführend im Amt. Die Ministerpräsidentenkonferenz stimmt gemeinsame Positionen der Bundesländer ab und berät wichtige politische Themen. Und noch diese gute Meldung, Reparaturcafés und Selbsthilfewerkstätten in Deutschland bekommen neue Unterstützung vom Bund. Ehrenamtliche Initiativen können bis zu 3.000 Euro beantragen. Dafür stehen insgesamt 3 Millionen Euro bereit. Das Geld kann etwa für Werkzeuge, Geräte oder Ausstattung genutzt werden. Anträge sind bis zum 30. Oktober über die Website des Bundesumweltministeriums möglich. Das Schlagerradio-Wetter bei uns in Berlin und Brandenburg. Viele Wolken, meist trocken, nur manchmal Regen möglich. Die Tiefstwerte 9 bis 11 Grad. Und die Aussichten vieler Wolken erwarten uns später aber Auflockerungen bei bis zu 19 Grad.
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6: Hallo, liebe Schlagerfreunde, hier kommt Dieter Thomas Kuhn mit einem Hit von Jürgen Markus. Eine neue Liebe ist wie ein neues Leben.

Schlagerradio, die 80er, 90er Show mit einem Lied der deutschen Popband Hubert K. und ihren Hit von 1984, Wenn der Mond die Sonne berührt, als zweite Single aus dem Album Goldene Zeiten. 1985 erschien eine englischsprachige Version unter dem Titel The Picture. Den Song schrieb Hubert K. gemeinsam mit seinem Gitarristen und Keyboarder Markus Löhr, dem Bassisten Klaus Hirschburger sowie Michael Kunze alias Mario Killer. Produziert wurde der Titel von Michael Cretu und Armand Volker. Alles Namen, die in der Schlagerbranche einen guten Klang haben. Hubert K. trat mit dem Song zweimal in der ZDF-Hitparade auf. Am 20. Oktober 1984 wurde die Band auf den letzten Platz gewählt. Dennoch wurde ihr eine zweite Chance eingeräumt. Dabei wurde sie per TED-Abstimmung auf den vierten Platz gewählt. Außerdem wurde Wenn der Mond die Sonne berührt am 15. Oktober 1984 in der ARD-Sendung Formel 1 bei Peter Illmann gespielt. Es gab einige Coverversionen des Titels, zum Beispiel 2023 mit der Sängerin Maria Levin. Jetzt stürze ich mich

Radio, die 80er, 90er Show mit Dirk Busch und seinem Kultklassiker von 1993, Du bist keine Mona Lisa. Die Dame wurde ja schon oft besungen, von den Flippers bis zu den Jungs von Fantasy. Für mich ist eine der schönsten Versionen die von Nat King Cole aus dem Jahr 1950, Mona Lisa, Mona Lisa. Jetzt

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Schlagerradio mit der 80er, 90er Show. Und das war Thomas Anders mit seinem Heißkalten Engel von Dieter Bohlen aus dem Jahr 1983. Da feierte der Berliner Flughafen Tegel den 100-millionsten Fluggast seit Wiederaufnahme des zivilen Flugverkehrs nach dem Krieg. Der Flughafen Tegel war 1974 eingeweiht worden. Und ich durfte damals, also 1983, meinen Titel »Hier bin ich zu Haus« fürs Berliner Fernsehen singen. Erinnerung. Auch an die Bundestagswahl am 6. März 83. Die CDU, CSU verfehlt mit 48,8% knapp die absolute Mehrheit. Erstmals ziehen die Grünen mit 5,6% ins Parlament. Die SPD 36,2% und FDP mit 7%. Interessante Zahlen zu den aktuellen Wahlen, finde ich. Bei der Unterhauswahl in Großbritannien im Juni 1983 erringt die Premierministerin Margaret Thatcher einen überraschenden Sieg. Dazu passt jetzt der Titel von Marianne Rosenberg aus dem Jahr 1980. Nur Sieger stehen.

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1: Und gleich geht es weiter mit den Schlagerladies Christina Bach, Gitte Henning und Milva. Falco rockt den Amadeus und Oliver Frank hat Sehnsucht nach Italien.
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3: Ich bin Marvin Standke. Die führenden Wirtschaftsforschungsinstitute in Deutschland haben ihre Wachstumsprognose deutlich angehoben. Sie erwarten für dieses Jahr ein Wachstum von 1,3%. Im Frühjahr hatten sie noch mit 0,6 gerechnet. Grund sind vor allem überraschend starke Exporte und die Industrie. Die Forscher warnen allerdings, die Erholung bleibt schwach und unsicher. US-Präsident Donald Trump hat Chinas Staatschef Xi Jinping im Weißen Haus empfangen.
4: Trump will mit ihm über Sicherheit, künstliche Intelligenz und Technologie sprechen. Chinas Staatschef warb für eine engere Zusammenarbeit zwischen den beiden Ländern. Am Abend ist ein Staatsbankett mit mehreren Tech-Chefs geplant, darunter auch Elon Musk und OpenAI-Geschäftsführer Sam Altman. Für Chinas Staatschef ist es der erste US-Staatsbesuch seit mehr als 10 Jahren. Ulrike Klein, Redaktion.
3: Rheinland-Pfalz bleibt ein weiteres Jahr Vorsitzland der Ministerpräsidentenkonferenz. Das beschlossen die Regierungschefs der Länder einstimmig. Eigentlich wäre Sachsen-Anhalt ab Oktober an der Reihe gewesen. Dort gibt es nach der Landtagswahl noch keine neue Regierung. Die bisherige Landesregierung bleibt deshalb geschäftsführend im Amt. Die Ministerpräsidentenkonferenz stimmt gemeinsame Positionen der Bundesländer ab und berät wichtige politische Themen. Und noch diese gute Meldung, Reparaturcafés und Selbsthilfewerkstätten in Deutschland bekommen neue Unterstützung vom Bund. Ehrenamtliche Initiativen können bis zu 3.000 Euro beantragen. Dafür stehen insgesamt 3 Millionen Euro bereit. Das Geld kann etwa für Werkzeuge, Geräte oder Ausstattung genutzt werden. Anträge sind bis zum 30. Oktober über die Website des Bundesumweltministeriums möglich. Das Schlagerradiowetter bei uns in Berlin und Brandenburg. Viele Wolken, meist trocken, nur manchmal Regen möglich. Die Tiefstwerte 9 bis 11 Grad. Und die Aussichten, viele Wolken erwarten uns, später aber Auflockerungen bei bis zu 19 Grad.
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1: Hallo, hier kommt jetzt die Gruppe Steinwolke mit ihrem Hit von 1983, der damals der neuen deutschen Welle zugerechnet wurde. Katharine, Katharine.

Schlagerradio, die 80er, 90er Show mit der ostdeutschen Rockgruppe Karat und dem Titel Kalter Rauch von 1983. Die Band wurde 1975 in Ost-Berlin gegründet und das allererste Konzert fand am 22. Februar des Jahres in Heidenau statt. Das ist eine Stadt im Landkreis Sächsische Schweiz, Ostergebirge in Sachsen. Das Lied über sieben Brücken musst du gehen wurde 1979 zu einem der bekanntesten Ostrock-Songs überhaupt. Peter Maffay machte das Lied später auch im Westen berühmt. Karat durfte damals als erste DDR-Band ihre Platten im Osten und im Westen veröffentlichen. Alben wie Der blaue Planet verkauften sich millionenfach. 1982 trat Karat als einzige DDR-Band in der westdeutschen Fernsehshow Wetten, dass auf. Für die DDR war die Band eine wichtige Quelle für westliche Devisen. Der Gitarrist Bernd Römer ist als einziges Urgestein seit 1976 ununterbrochen dabei. Der Sänger ist heute Claudius Dreilich, der Sohn des 2004 verstorbenen Vaters Herbert Dreilich. Im letzten Jahr feierte die Ostrocker-Kultband ihr 50-jähriges Bühnenjubiläum mit neuer Musik und einer Tournee. Hier kommt jetzt Christine Bach mit ihrem Kulthit von 1991, Erst ein Cappuccino.

Schlagerradio, die 80er, 90er Show mit Gitte Henning und der deutschen Version des Barbara Streisand-Hits Woman in Love, die Frau, die dich liebt, aus dem Jahr 1984. Die Musik stammt von den Bee Gees-Brüdern Barry und Robin Gibb und der deutsche Text ist von Michael Kunze. Die Musik des folgenden Liedes stammt von dem niederländischen Duo Rob und Ferdi Bolland. Mit Falco schrieben sie den Text zu Rock Me Amadeus.

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Schlagerradio, die 80er, 90er Show mit dem Lied 13 Tage der Gruppe Schweizer um den Sänger Klaus-Peter Schweizer aus dem Jahr 1987. Im Januar des Jahres wurde der 11. Bundestag gewählt. Helmut Kohl blieb Bundeskanzler und führte die schwarz-gelbe Koalition aus CDU, CSU und FDP fort. Im September 87 kommt DDR-Staatschef Erich Honecker zu einem offiziellen Besuch in die Bundesrepublik und wird von Bundeskanzler Kohl empfangen. Im ganzen Jahr 87 feiern Ost- und West-Berlin das 750. Stadtjubiläum. Und der amerikanische Präsident Ronald Reagan besucht West-Berlin und fordert am Brandenburger Tor den sowjetischen Staatschef Michail Gorbatschow auf: "Mr. Gorbatschow, open this gate, tear down the wall." Es soll noch 2 Jahre dauern, bis wirklich die Mauer fällt, am 9. November 1989. 10 Jahre später, also 1999, erscheint ein Lied von Heinz Rudolf Kunze, "Aller Herren Länder".

0: liebe Schlagerfreunde, das waren sie wieder, die Kulthits der 80er und 90er Jahre. Gerne wieder am nächsten Sonntag von 14 bis 18 Uhr hier bei Schlagerradio. Da könnten wir uns am kommenden Samstag schon wieder hören mit den Evergreens Agogo von 14 bis 18 Uhr. Jetzt wünsche ich noch einen schönen Abend und sage Tschüss, Bert Biel.
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2: Ich bin Marvin Standke und das war der Tag. In Deutschland dürfte die Wirtschaft dieses Jahr deutlich stärker wachsen. Die führenden Wirtschaftsforschungsinstitute erwarten ein Plus von 1,3%. Das sind 0,6 Prozentpunkte mehr als bisher erwartet. Vor allem Exporte und Industrie entwickelten sich überraschend stark. Auch staatliche Ausgaben für Infrastruktur und Verteidigung beleben die Wirtschaft. Wegen hoher Energiepreise bleibt der Aufschwung allerdings anfällig. Die Chefs der größten US-amerikanischen KI-Firmen haben im UN-Sicherheitsrat vor den Risiken der Technologie gewarnt.
3: Anthropic-Chef Amodei sagte, bei schlechter Handhabung sei die Technologie ein Risiko für die gesamte Menschheit. Auch OpenAI-Chef Altman pochte darauf, die Entwicklungen bei KI zu drosseln. Die Vorgaben müssten international in demokratischen Prozessen abgestimmt werden. In der Nacht war wieder ein Vorfall bekannt geworden, bei dem sich eine KI von OpenAI verselbstständigt hat. Das Programm hat unkontrolliert ein australisches Regierungsportal gehackt. Ulrike Klein, Redaktion.
2: Und Hollywood-Star Jamie Foxx wird mit 58 Jahren noch einmal Vater. Für den Oscar-Preisträger ist es bereits das dritte Kind. Foxx bestätigte die Schwangerschaft in einer Fernsehshow. Das Baby erwartet er mit seiner Partnerin Alice Huckstep. Aus früheren Beziehungen hat Foxx bereits zwei erwachsene Töchter. Das Schlagerradiowetter bei uns in Berlin und Brandenburg. Viele Wolken, meist trocken, nur manchmal Regen möglich. Die Tiefstwerte 9 bis 11 Grad. Und die Aussichten, viele Wolken erwarten uns, später aber Auflockerungen bei bis zu 19 Grad.
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1: Wind Nordost, Schadbahn 03.

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1: Ich bin Marvin Standke und das war der Tag. In Deutschland dürfte die Wirtschaft dieses Jahr deutlich stärker wachsen. Die führenden Wirtschaftsforschungsinstitute erwarten ein Plus von 1,3%. Das sind 0,6 Prozentpunkte mehr als bisher erwartet. Vor allem Exporte und Industrie entwickelten sich überraschend stark. Auch staatliche Ausgaben für Infrastruktur und Verteidigung beleben die Wirtschaft. Wegen hoher Energiepreise bleibt der Aufschwung allerdings anfällig. Die Chefs der größten US-amerikanischen KI-Firmen haben im UN-Sicherheitsrat vor den Risiken der Technologie gewarnt.
2: Anthropic-Chef Amodei sagte, bei schlechter Handhabung sei die Technologie ein Risiko für die gesamte Menschheit. Auch OpenAI-Chef Altman pochte darauf, die Entwicklungen bei KI zu drosseln. Die Vorgaben müssten international in demokratischen Prozessen abgestimmt werden. In der Nacht war wieder ein Vorfall bekannt geworden, bei dem sich eine KI von OpenAI verselbstständigt hat. Das Programm hat unkontrolliert ein australisches Regierungsportal gehackt. Ulrike Klein, Redaktion.
1: Und Hollywood-Star Jamie Foxx wird mit 58 Jahren noch einmal Vater. Für den Oscar-Preisträger ist es bereits das dritte Kind. Foxx bestätigte die Schwangerschaft in einer Fernsehshow. Das Baby erwartet er mit seiner Partnerin Alice Huckstep. Aus früheren Beziehungen hat Foxx bereits zwei erwachsene Töchter. Das Schlagerradio-Wetter bei uns in Berlin und Brandenburg. Viele Wolken, meist trocken, nur manchmal Regen möglich. Die Tiefstwerte 9 bis 11 Grad. Und die Aussichten vieler Wolken erwarten uns, später aber Auflockerungen bei bis zu 19 Grad.
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1: Ich bin Marvin Standke und das wird der Tag. Im Bundestag stehen heute mehrere wichtige Gesetzesvorhaben auf der Tagesordnung. Beraten werden unter anderem die Frühstartrente, Finanzbildung und die gesetzliche Arbeitslosenversicherung. Außerdem geht es um KI-Grenzschutz und eine modernisierte Verwaltungsgerichtsordnung. Eine Aktuelle Stunde befasst sich anschließend mit Sicherheit und Kontrolle künstlicher Intelligenz. Bei den Vereinten Nationen steht heute die weltweite Pandemieprävention im Mittelpunkt. In New York beraten Staaten dann über bessere Vorsorge und internationale Zusammenarbeit. Geplant ist außerdem eine gemeinsame politische Erklärung zu künftigen Gesundheitsrisiken. Die Vereinten Nationen, kurz UN, sind ein Zusammenschluss von 193 Staaten für internationale Zusammenarbeit und Frieden. Und es wird sportlich, die deutsche U20-Fußballnationalmannschaft trifft heute Nachmittag auf Frankreich und setzt ihre Länderspielrunde fort. Parallel läuft in Baku das Formel-1-Wochenende mit Training und Qualifying an. Das Qualifying entscheidet dann über die Startaufstellung für das Rennen am Samstag. Das Schlagerradio-Wetter bei uns in Berlin und Brandenburg. Viele Wolken, meist trocken, nur manchmal Regen möglich. Die Tiefstwerte 9 bis 11 Grad. Und die Aussichten, viele Wolken erwarten uns, später aber Auflockerungen bei bis zu 19 Grad.
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1: Ich bin Marvin Standke und das wird der Tag. Im Bundestag stehen heute mehrere wichtige Gesetzesvorhaben auf der Tagesordnung. Beraten werden unter anderem die Frühstartrente, Finanzbildung und die gesetzliche Arbeitslosenversicherung. Außerdem geht es um KI-Grenzschutz und eine modernisierte Verwaltungsgerichtsordnung. Eine Aktuelle Stunde befasst sich anschließend mit Sicherheit und Kontrolle künstlicher Intelligenz. Bei den Vereinten Nationen steht heute die weltweite Pandemieprävention im Mittelpunkt. In New York beraten Staaten dann über bessere Vorsorge und internationale Zusammenarbeit. Geplant ist außerdem eine gemeinsame politische Erklärung zu künftigen Gesundheitsrisiken. Die Vereinten Nationen, kurz UN, sind ein Zusammenschluss von 193 Staaten für internationale Zusammenarbeit und Frieden. Und es wird sportlich. Die deutsche U20-Fußballnationalmannschaft trifft heute Nachmittag auf Frankreich und setzt ihre Länderspielrunde fort. Parallel läuft in Baku das Formel-1-Wochenende mit Training und Qualifying an. Das Qualifying entscheidet dann über die Startaufstellung für das Rennen am Samstag. Das Schlagerradio-Wetter bei uns in Berlin und Brandenburg. Viele Wolken, meist trocken, nur manchmal Regen möglich. Die Tiefstwerte 9 bis 11 Grad. Und die Aussichten, viele Wolken erwarten uns, später aber Auflockerungen bei bis zu 19 Grad.
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1: Ich bin Marvin Standke und das wird der Tag. Im Bundestag stehen heute mehrere wichtige Gesetzesvorhaben auf der Tagesordnung. Beraten werden unter anderem die Frühstartrente, Finanzbildung und die gesetzliche Arbeitslosenversicherung. Außerdem geht es um KI-Grenzschutz und eine modernisierte Verwaltungsgerichtsordnung. Eine Aktuelle Stunde befasst sich anschließend mit Sicherheit und Kontrolle künstlicher Intelligenz. Bei den Vereinten Nationen steht heute die weltweite Pandemieprävention im Mittelpunkt. In New York beraten Staaten dann über bessere Vorsorge und internationale Zusammenarbeit. Geplant ist außerdem eine gemeinsame politische Erklärung zu künftigen Gesundheitsrisiken. Die Vereinten Nationen, kurz UN, sind ein Zusammenschluss von 193 Staaten für internationale Zusammenarbeit und Frieden. Und es wird sportlich, die deutsche U20-Fußballnationalmannschaft trifft heute Nachmittag auf Frankreich und setzt ihre Länderspielrunde fort. Parallel läuft in Baku das Formel-1-Wochenende mit Training und Qualifying an. Das Qualifying entscheidet dann über die Startaufstellung für das Rennen am Samstag. Das Schlagerradiowetter bei uns in Berlin und Brandenburg. Viele Wolken, meist trocken, nur manchmal Regen möglich. Die Tiefstwerte 9 bis 11 Grad. Und die Aussichten, viele Wolken erwarten uns, später aber Auflockerungen bei bis zu 19 Grad.
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